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1: Ich bin Uli Reitinger. Die SPD hat Kompromissbereitschaft bei den anstehenden Koalitionsrunden zu den großen Reformen signalisiert. Die Bundesregierung arbeite hart daran, notwendige Reformen voranzutreiben, sagte SPD-Chef und Finanzminister Klingbeil der Rheinischen Post. Das erfordere Kompromisse in der politischen Mitte. Für die SPD sei dabei entscheidend, dass es gerecht zugehe. Der Koalitionsausschuss soll bis zur Sommerpause über grundlegende Reformen entscheiden, in den Bereichen Steuern, Arbeitsmarkt, Rente und Bürokratieabbau. Außenminister Wadefuhl hat sich optimistisch geäußert, beim NATO-Gipfel im Juli in der Türkei eine Verständigung mit den USA zu finden. Wadefuhl setzt auf eine NATO mit den USA. US-Außenminister Marco Rubio habe das Gemeinsame der NATO betont, sagte Wadefuhl nach einem Treffen im schwedischen Helsingborg.
2: US-Außenminister Rubio machte seinen europäischen Kollegen eines ganz klar. Beim NATO-Gipfel in 6 Wochen in der Türkei müsse Präsident Trump vom Mehrwert der NATO überzeugt werden. Nachdem Spanien den USA die Nutzung eigener Stützpunkte für den Iran-Krieg verbot, stelle sich diese Frage ganz eindeutig. Und die Europäer sollen auch berichten, wie sie beim Aufbau der eigenen Verteidigung vorankommen. England und Frankreich haben angekündigt, bei der Sicherung der Straße von Hormuz mitzumachen. Auch Deutschland ist grundsätzlich bereit. Eine NATO-Mission wird das aber wohl nicht. Aus Brüssel, Edith Ebeling.
1: Beim Ebola-Ausbruch in der Demokratischen Republik Kongo steigen die Fallzahlen weiter. Nach Angaben der Weltgesundheitsorganisation gäbe es fast 750 Verdachtsfälle und 177 Todesfälle. Gewalt und Unsicherheit im Land behindern die Bekämpfung des Virus, gegen das es weder einen Impfstoff noch eine Therapie gibt. Zum Sport und damit zum DFB-Pokalfinale heute Abend im Berliner Olympiastadion. Nach 6 Jahren ist der FC Bayern mal wieder mit dabei. Der Rekordpokalsieger trifft auf Titelverteidiger VfB Stuttgart. Trainer Sebastian Hoeneß weiß, dass das verdammt hart wird heute Abend.
3: Eine außergewöhnliche Leistung, das ist das, was wir uns vornehmen. Das ist das, was du immer brauchst gegen die Bayern. Aber wir haben Blut geleckt und jetzt sind wir hier und haben eigentlich das schönste Spiel, das du haben kannst gegen die beste Mannschaft in Deutschland. Definitiv eine der besten Mannschaften in Europa und darauf freuen wir uns.
1: Die Bayern müssen auf ihren angeschlagenen Stammtorhüter Manuel Neuer verzichten. Anstoß ist um 20 Uhr.
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1: Das Wetter, die aktuelle Vorhersage des Deutschen Wetterdienstes. Wir können uns auf ein richtig schönes, auf ein sommerliches Pfingstwochenende freuen. Im Norden und Osten ziehen im Laufe des Tages zwar ein paar Wolken auf und im äußersten Norden kann es auch mal tröpfeln. Aber alles in allem wird es ein richtig schöner Tag. 20 Grad am Meer, 25 bis 33 Grad im Rest des Landes. Es bleibt auch am Sonntag bei diesen hochsommerlichen Temperaturen. Im Norden gibt es in der ersten Tageshälfte einige Schauer.
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1: Ich bin Uli Reitinger. Noch vor der Sommerpause wollen sich Union und SPD auf große Reformvorhaben verständigen, bei der Rente und auf dem Arbeitsmarkt zum Beispiel. SPD-Chef und Finanzminister Klingbeil hat jetzt die Kompromissbereitschaft seiner Partei betont. Nur so könne man die Blockaden im Land überwinden, sagte Klingbeil in der Rheinischen Post. Die bereits vereinbarte BAföG-Reform wackelt wieder. Unionsfraktionschef Spahn sagte dem Münchner Merkur, dass die Regierung Bürgergeld, Wohngeld, Elterngeld und BAföG absehbar nicht erhöhen kann. In Deutschland sind im vergangenen Jahr so wenige neue Wohnungen fertiggestellt worden, wie seit mehr als 10 Jahren nicht. Nach Zahlen des Statistischen Bundesamts waren es rund 206.000. Das ist der niedrigste Wert seit 2012.
2: Seit Jahren versucht die Politik, Neubau anzukurbeln im Kampf gegen Wohnungsmangel und steigende Mieten. Die Zahlen zeigen, das gelingt nicht. Allein im Vergleich zum Vorjahr sind nochmal 18% weniger Neubauten fertig geworden. Die Baubranche fordert weiter weniger Bürokratie und bessere Rahmenbedingungen. Aus Berlin Jan-Henner Reitze.
1: Die USA verschärfen die Regeln für Anträge auf eine Green Card. Solche Anträge auf einen dauerhaften Aufenthaltsstatus in den USA sollen nach dem Willen der US-Regierung künftig vor allem aus dem Ausland gestellt werden. Bislang können sich auch Urlauber, Studierende und andere Besucher in den USA auf eine Green Card bewerben. Frage an unsere USA-Korrespondentin Tina Eck. Was genau heißt das vor allem auch für die Deutschen in den USA?
3: Ja, das kann ganz schön kompliziert werden. Wenn zum Beispiel ein Deutscher hier in den USA im Urlaub ist oder mit einem Arbeitsvisum hier tätig ist und es sich dann ergibt, dass er oder sie doch dauerhaft im Land bleiben möchte, aus welchen Gründen auch immer. Bis jetzt konnte man dann hier in den USA den Antrag auf den dauerhaften Aufenthaltsstatus stellen. Das soll nun nicht mehr gehen, sondern die Leute müssen zurück ins Heimatland und den Antrag dort stellen. Das betrifft viele tausend Menschen, Leute, die aufgrund ihres Visums oft schon von den Behörden geprüft wurden und die nun nochmal vom Heimatland aus von vorne anfangen.
1: Tina Eck in Washington, vielen Dank. Und noch zum Sport. Drittligist Rot-Weiß Essen kann weiter vom Aufstieg träumen. RWE gewann am Abend das Relegationshinspiel gegen Zweitligist Greuther Fürth mit 1:0. Das Rückspiel ist am Dienstag in Fürth.
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1: Das Wetter, die aktuelle Vorhersage des Deutschen Wetterdienstes. Wir können uns auf ein sehr schönes sommerliches Pfingstwochenende freuen. Im Norden und Osten ziehen im Laufe des Tages zwar ein paar Wolken auf und im äußersten Norden kann es auch etwas tröpfeln. Aber alles in allem wird es ein richtig schöner Tag bei 20 Grad am Meer und 25 bis 33 Grad im Rest des Landes. Es bleibt auch am Sonntag bei diesen hochsommerlichen Temperaturen. Im Norden gibt es in der ersten Tageshälfte einige Schauer.

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1: Ich bin Uli Reitinger. Finanzminister und SPD-Chef Klingbeil hat die Kompromissbereitschaft seiner Partei in den anstehenden Koalitionsrunden zu grundlegenden Reformen signalisiert. Wir sind bereit, aufeinander zuzugehen und die Blockaden in unserem Land zu überwinden, sagte Klingbeil der Rheinischen Post. Unionsfraktionschef Spahn hat die bereits fest verabredete BAföG-Reform jetzt offenbar einkassiert. Staatliche Leistungen wie Bürgergeld, Wohngeld, Elterngeld und BAföG werden wir absehbar nicht erhöhen können, sagte er dem Münchner Merkur. Die wichtigsten europäischen Verbündeten der Ukraine haben mit Präsident Zelensky darüber beraten, wie die stockenden Bemühungen um ein Ende des russischen Angriffskriegs wieder in Gang gebracht werden können. Bei der Videoschalte waren unter anderem Bundeskanzler Merz und der französische Präsident Macron dabei.
2: Im Abwehrkampf gegen den russischen Angriffskrieg spricht Zelensky nun von einer so starken Position seiner Streitkräfte wie seit Jahren nicht mehr. Zelensky sieht vor allem auch die jüngsten Drohnenangriffe weit im russischen Hinterland als Erfolg. Er hofft deshalb auf noch mehr Unterstützung und Geld der Europäer für die Ukraine. Hier in Moskau werden die Erfolge Kiews heruntergespielt. Kreml-Chef Putin gibt sich weiter siegessicher. Aus Moskau, Ulf Mauder.
1: Heute feiert unser Grundgesetz Geburtstag. Da Demokratie von Menschen lebt, die mitmachen, hat Bundespräsident Steinmeier den heutigen 23. Mai zum ersten deutschlandweiten Mitmachtag ausgerufen.
3: Die Aktionen zum Grundgesetz-Ehrentag laufen schon seit 18. Mai und gehen noch bis Ende des Monats weiter. Das Motto: ganz Deutschland krempelt die Ärmel hoch. Organisiert von Vereinen, Unternehmen und Kommunen gibt es im ganzen Land Aufräumaktionen in Seniorenheimen. Bäume werden geschnitten oder Sportplätze auf Vordermann gebracht. In Zeiten wie diesen würden viele Menschen nach Halt und Orientierung suchen. Genau darum soll es gehen, hatte Steinmeier zum Auftakt erklärt. Gemeinsames Engagement sei nicht nur ein Satz, sondern auch Begegnung, Lachen und Gemeinschaftsgefühl. Diana Kramer, Nachrichtenredaktion.
1: Und noch zum Sport. Rot-Weiß Essen hat sich in einem packenden Relegationshinspiel gegen die Spielvereinigung Greuther Fürth eine gute Ausgangsposition erarbeitet und darf weiter von der zweiten Bundesliga träumen. Drittligist Essen besiegte den Zweitligisten Fürth mit 1:0. RWE will nach 19 Jahren wieder in die zweite Liga. Das Rückspiel ist am Dienstag in Fürth.
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1: Das Wetter, die aktuelle Vorhersage des Deutschen Wetterdienstes. Wir können uns auf ein wunderbares sommerliches Pfingstwochenende freuen. Im Norden und Osten ziehen im Laufe des Tages zwar ein paar Wolken auf und im äußersten Norden kann es etwas tröpfeln, aber alles in allem wird es ein richtig schöner Tag, 20 Grad am Meer und 25 bis 33 Grad im Rest des Landes. Es bleibt auch am Sonntag bei diesen hochsommerlichen Temperaturen. Im Norden gibt es in der ersten Tageshälfte einige Schauer.

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1: Ich bin Tine Klimach. SPD-Chef Lars Klingbeil hat Kompromissbereitschaft seiner Partei in den anstehenden Koalitionsrunden zu grundlegenden Reformen signalisiert. Die notwendigen Reformen voranzutreiben erfordere Kompromisse in der politischen Mitte, sagte Klingbeil der Rheinischen Post. So einen Kompromiss hatten SPD und Union beim BAföG bereits gefunden. Unionsfraktionschef Spahn stellt das allerdings wieder in Frage.
2: Die SPD betont ihre Kompromissbereitschaft bei den notwendigen Reformen und nahezu zeitgleich kassiert Unionsfraktionschef Spahn die schon verabredete BAföG-Reform einfach wieder ein. Eigentlich hatten sich Schwarz und Rot darauf verständigt, erst den Wohnkostenzuschuss für Studierende um 60 Euro pro Monat zu erhöhen und dann das BAföG schrittweise auf das Niveau der Grundsicherung anzuheben. Aber jetzt lässt sich Spahn im Münchner Merkur plötzlich mit diesem Satz zitieren: Bürgergeld, Wohngeld, Elterngeld und BAföG werden wir absehbar nicht erhöhen können. Aus Berlin, Uli Reitinger.
1: Zum heutigen Grundgesetztag hat Bundespräsident Frank-Walter Steinmeier die Menschen in Deutschland dazu aufgerufen, sich für das Gelingen der Demokratie zu engagieren. Das Grundgesetz sei eine wirkliche Errungenschaft für unser Land und für unser Zusammenleben, sagte er der Deutschen Presseagentur in Berlin. Das Grundgesetz als Verfassung für die Bundesrepublik Deutschland war am 23. Mai 1949 verkündet worden. Der heutige Jahrestag soll den Blick auf das Grundgesetz richten, das Freiheit, Rechtsstaatlichkeit und Demokratie garantiert. Ein Lagertank mit einer leicht entzündbaren Chemikalie droht in Südkalifornien zu explodieren. Die Behörden haben eine großflächige Evakuierung angeordnet.
3: Rund 40.000 Anwohner südöstlich von Los Angeles sind aufgerufen, das Gebiet zu verlassen. Ein riesiger Lagertank mit einer gefährlichen Chemikalie ist überhitzt und könnte entweder ein Leck schlagen oder bersten. In der Luft- und Raumfahrtanlage in Garden Grove kühlen Mitarbeiter den Tank mit Wasserfontänen. Bei einer Explosion oder einem Leck wird die hochgiftige Chemikalie frei. Der Stoff, der zur Herstellung von Plastik benutzt wird, löst bei Menschen schon bei kurzzeitigem Kontakt Haut-, Augen- und Atemwegsreizungen aus, warnt die US-Umweltbehörde. Aus den USA, Tina Eck.
1: Zum Sport. Rot-Weiß Essen hat sich in dem Relegationshinspiel gegen Greuther Fürth eine gute Ausgangsposition erarbeitet und darf weiter von der zweiten Bundesliga träumen. Der Drittligist setzte sich zu Hause mit 1:0 gegen Greuther Fürth durch.
0: Das Wetter für Deutschland.
1: Das Wetter, die aktuelle Vorhersage des Deutschen Wetterdienstes. Heute ist es vielerorts sonnig und trocken. Nur im Norden und Osten ziehen im Laufe des Tages ein paar Wolken auf und ganz im Norden kann es etwas regnen. Mit Höchsttemperaturen von 25 bis 33 Grad, am Meer etwas kühler. Und es bleibt auch am Sonntag bei diesen hochsommerlichen Temperaturen. Nur im Norden gibt es in der ersten Tageshälfte einige Schauer.

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0: Simone Charlie Brunner hier bei Radio Schlagerparadies. Es ist jetzt 7 Uhr.
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2: Ich bin Tine Klimach. Die wichtigsten europäischen Verbündeten der Ukraine haben mit Präsident Selenskyj darüber beraten, wie die stockenden Bemühungen um ein Ende des Kriegs wieder in Gang gebracht werden können. Bei der Videoschalte waren unter anderem Bundeskanzler Merz und der französische Präsident Macron dabei.
3: Im Abwehrkampf gegen den russischen Angriffskrieg spricht Selenskyj nun von einer so starken Position seiner Streitkräfte wie seit Jahren nicht mehr. Allein in diesem Jahr seien 590 Quadratkilometer Gebiet den russischen Besatzern entrissen worden. Selenskyj sieht vor allem auch die jüngsten Drohnenangriffe weit im russischen Hinterland als Erfolg. Er hofft deshalb auf noch mehr Unterstützung und Geld der Europäer für die Ukraine. Hier in Moskau werden die Erfolge Kiews heruntergespielt. Kreml-Chef Putin gibt sich weiter siegessicher. Aus Moskau, Ulf Mauder.
2: Unionsfraktionschef Jens Spahn sieht aktuell keine finanziellen Spielräume für eine BAföG-Erhöhung. Staatliche Leistungen wie Bürgergeld, Wohngeld, Elterngeld, BAföG werden wir absehbar nicht erhöhen, sagte der CDU-Politiker dem Münchner Merkur. Dabei hatten sich Koalitionspolitiker erst vor wenigen Wochen nach langen Diskussionen auf eine BAföG-Reform verständigt. Bei einem Cyberangriff auf einen externen Dienstleister von Krankenhäusern in Deutschland sind zehntausende Patientendaten gestohlen worden. Betroffen waren Kliniken in Baden-Württemberg, Nordrhein-Westfalen, Rheinland-Pfalz und dem Saarland.
4: Das gehackte Unternehmen ist für Abrechnungen zuständig, aber nur von Privatpatienten und Selbstzahlern. Es wird vermutet, dass die Hacker das Abrechnungssystem verschlüsseln wollten. Mit solchen Angriffen wird Lösegeld erpresst. Das klappte aber nicht. Die Attacke wurde vorher abgewehrt. Der Zugriff auf die Daten von unterm Strich zehntausenden Patienten konnte aber nicht verhindert werden. Der Cyberangriff passierte schon im April. Betroffene Kliniken haben angekündigt, alle Patienten zu informieren, von denen Daten gestohlen wurden. Jan-Henner Reitze, Nachrichtenredaktion.
2: Zum Sport. Lukas Podolski beendet seine Karriere als Profifußballer. Der Weltmeister von 2014, der seit 2021 in Polen spielt, hört diesen Sommer auf. Ein Kapitel endet, eine neue Ära beginnt, teilten Podolski und sein Club auf Instagram mit. Der 40-Jährige blickt auf eine beeindruckende Laufbahn mit der WM-Krönung in Brasilien zurück.
1: Das Wetter für Deutschland.
2: Die aktuelle Vorhersage des Deutschen Wetterdienstes. Heute ist es vielerorts sonnig und trocken. Nur im Norden und Osten ziehen im Laufe des Tages ein paar Wolken auf und ganz im Norden kann es etwas regnen. Mit Höchsttemperaturen von 25 bis 33 Grad. Am Meer etwas kühler. Und es bleibt auch am Sonntag bei diesen hochsommerlichen Temperaturen. Nur im Norden gibt es in der ersten Tageshälfte einige Schauer.
0: 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Ah, die Sonne scheint schon wunderbar auf meinen Schreibtisch. Ich hoffe, bei euch ist auch schönes Wetter. Ich bin Herbert Pede, wünsche euch einen schönen Morgen.
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0: Charlene und das Kapitel 1 Radio Schlagerparadies am Samstagmorgen. Ja, wer auch am Samstag um 10 Minuten nach 7 schon wach ist, das ist der echte Frühaufsteher. Es sei denn, er muss leider arbeiten gehen oder hat sich vorgenommen, ganz viel am Tag zu erledigen. Aber Leute, für Hausarbeit ist es heute, glaube ich, nicht das richtige Klima, weil es richtig heiß wird. Ganz heiß.
1: Hey, ich muss dir was sagen.

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Malte Kelly, der Morgen danach. Unsere erste Story heute handelt von ein paar Morgen danach, denn auf einem Bauernhof in Bayern ist etwas Außergewöhnliches passiert. Und das bringt die Fachleute zum Staunen. Eine Kuh hat zunächst mal ein gesundes Kalb zur Welt gebracht. Das ist nichts Besonderes, aber nur 5 Tage später ein weiteres. Tierärzte sprechen von einer extrem seltenen biologischen Besonderheit, denn normalerweise werden natürlich beide Kälber gleichzeitig geboren. Der Landwirt hat berichtet, dass Muttertier und Nachwuchs wohl auf sein. In sozialen Netzwerken verbreitet sich die Geschichte jetzt schnell und löst zahlreiche Reaktionen aus, wobei Fachleute aber vermuten, dass die zweite Geburt zunächst unbemerkt geblieben war, denn so eine biologische Besonderheit ist eigentlich nicht möglich.

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Das ist doch Musik, die zu der Kuh aus Bayern passt. Das waren die Hundskrippel mit Lederhosen Amore hier bei Radio Schlagerparadies am Samstagmorgen. Wenn ihr Musikwunsch habt, dann traut euch doch. Schickt uns am besten über die Radio Schlagerparadies App euren Gruß und Wunsch. Die gibt's ganz einfach runterzuladen auf unserer Homepage. Und dann habt ihr mit ein bisschen Glück die Chance, dass ihr am frühen Samstagmorgen in dieser Sendung abgespielt wird. Euer Gruß natürlich nur und euer Musikwunsch erfüllt wird.

0: Piero Brasile und Buongiorno bei Radio Schlagerpartys am Samstagmorgen. Was haben wir jetzt auf dem Programm? Wieder mal eine der tollen Geschichten, die mein Kollege Andreas Müller ausgegraben hat. Der ist ja unermüdlich auf der Suche nach Sprichwörtern und Redewendungen. Auch heute lässt er uns nicht im Stich, ganz im Gegenteil.
1: 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Heute
2: im Stich lassen.
3: Gute Freunde kann niemand trennen. Gute Freunde sind nie allein.
2: Ja, da hat Franz Beckenbauer, Gott hab ihn selig, recht. Denn jeder, der Freunde hat, auf die er sich verlassen kann, der kann sich glücklich schätzen. Viele haben das nicht und spätestens, wenn's mal brenzlig wird und sie Hilfe benötigen, ist von vielen, ich nenne sie mal Schönwetterfreunden, plötzlich nicht mehr viel zu sehen. Sie werden sprichwörtlich von ihnen im Stich gelassen. Schäbig, sage ich nur. Diese Redewendung hat ihren Ursprung bei den martialen Kriegsschlachten im Mittelalter. Damals wurde noch Mann gegen Mann gekämpft, und mit allem, was scharf und spitz war. Und mit was Spitzem kann man richtig zustechen. Und genau von diesem Zustechen kommt unser Stich. Denn ist ein Ritter im Kampf verletzt worden, wurde er oft von seinen Mitstreitern einfach so zurückgelassen, wo er dann ungeschützt weiteren feindlichen Stichen mit Speer, Säbel oder Messer ausgesetzt war. Viel Zeit ist seitdem vergangen, aber die Redewendung ist immer noch aktueller denn je. Denn was damals eher aus eigenem Überlebenstrieb gepaart mit Feigheit geschah, das passiert heute meist aus Unlust, Absicht oder sogar Boshaftigkeit, wenn einem in einer Notsituation nicht geholfen wird. Man wird also sprichwörtlich im Stich gelassen.
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0: Christian Franke hier bei Radio Schlagerparadies. Glücklich steht dir gut. Ein Gruß nochmal an alle Frühaufsteher. Und der Olli aus Coburg hat bewiesen, dass er dazu gehört. Der Beweis kommt hier.
1: Ich war gerade beim Bäcker, frische Brötchen geholt und sitze hier beim Kaffee und habe mir gedacht, ich kann mir einen Song wünschen. Und zwar hätte ich gerne gehört von Hoffmann und Hoffmann, Himbeereis zum Frühstück. Was würde um diese Uhrzeit besser passen? Ich wünsche dem ganzen Team und allen Zuhörern ein sonniges und heißes Pfingstwochenende. Liebe Grüße aus Oberfranken, euer Olli.

0: Es ist 8:01.
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2: Ich bin Tine Klimach. Zum Impfen oder in bestimmten Fällen Blut abnehmen, sollen wir in Zukunft auch in die Apotheke gehen können. Chronisch Kranke sollen dort Medikamente auch ohne neues Rezept bekommen können. Das hat der Bundestag beschlossen. Der Verband der Hausärztinnen und Ärzte sieht die geplanten Änderungen allerdings kritisch, so der Vorsitzende Markus Blumenthal-Bayer im ZDF.
3: Ich halte von der Apothekenreform gar nichts. Es ist weder eine Entlastung der Praxen noch eine Verbesserung von Versorgung, sondern es ist ein Dammbruch und es ist auch eine Gefahr von Patientensicherheit.
2: Die Bundesregierung will mit der neuen Apothekenreform Apotheken auf dem Land erhalten und Arztpraxen entlasten. Deutschland, Großbritannien und Frankreich sehen die Ukraine nach Angaben ihres Präsidenten Selenskyj nach den jüngsten Angriffen Kiews auf russische Ziele in einer deutlich stärkeren Position. Das teilte Selenskyj in den sozialen Netzwerken nach einer Videoschalte mit Kanzler Merz, dem britischen Premier Starmer und dem französischen Präsidenten Macron mit. Es sei um die Frage gegangen, wie die Friedensdiplomatie neuen Schwung bekomme und Europa daran beteiligt werden könne, sagte Selenskyj. Vereinbart sei, dass sich die nationalen Sicherheitsberater in naher Zukunft treffen. Heute feiert unser Grundgesetz Geburtstag. Da Demokratie von Menschen lebt, die mitmachen, hat Bundespräsident Frank-Walter Steinmeier für den heutigen Tag den ersten deutschlandweiten Mitmachtag ausgerufen.
4: Die Aktionen zum Grundgesetz-Ehrentag laufen schon seit 18. Mai und gehen noch bis Ende des Monats weiter. Das Motto: ganz Deutschland krempelt die Ärmel hoch. Organisiert von Vereinen, Unternehmen und Kommunen gibt es im ganzen Land Aufräumaktionen in Seniorenheimen. Bäume werden geschnitten oder Sportplätze auf Vordermann gebracht. In Zeiten wie diesen würden viele Menschen nach Halt und Orientierung suchen. Genau darum soll es gehen, hatte Steinmeier zum Auftakt erklärt. Gemeinsames Engagement sei nicht nur ein Satz, sondern auch Begegnung, Lachen und Gemeinschaftsgefühl. Diana Kramer, Nachrichtenredaktion.
2: Zum Sport. Die Eishockey-Nationalmannschaft holt den ersten Sieg bei der WM in der Schweiz. Durch das 6:2 gegen Ungarn am Abend besteht für die deutsche Nationalmannschaft weiter die Chance auf den Einzug ins Viertelfinale. Aber auch das Spiel gegen Österreich heute Abend muss gewonnen werden, damit das DEB-Team im Turnier bleibt.
1: Das Wetter für Deutschland.
2: Die aktuelle Vorhersage des Deutschen Wetterdienstes. Heute ist es vielerorts sonnig und trocken. Nur im Norden und Osten ziehen im Laufe des Tages ein paar Wolken auf und ganz im Norden kann es etwas regnen. Mit Höchsttemperaturen von 25 bis 33 Grad. Am Meer etwas kühler. Und es bleibt auch am Sonntag bei diesen hochsommerlichen Temperaturen. Nur im Norden gibt es in der ersten Tageshälfte einige Schauer.
0: 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Also schnell noch in die Drogerie und gute Sonnencreme fürs Wochenende kaufen. Schön, dass ihr dabei seid. Ich bin Herbert Pjede. Guten Morgen.
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André Stade bei Radio Schlagerparadies. Anja aus Ribwitz-Damgarten im Landkreis Vorpommern-Rügen grüßt ihren Mann Carsten und ihre Söhne Julius und Justus. Wir sind auf dem Weg nach Hamburg und treffen uns dort mit unserer Tochter Justine. Hat Anja in die Radio Schlagerparadies Gruß- und Wunschbox auf unserer Homepage geschrieben. Die Familie wird dort eine lustige Wanderung von Kiosk zu Kiosk unternehmen, schreibt sie. Das habe ich auch noch nicht gehört, wenn ich ehrlich bin. Anja schickt schöne Grüße und wünscht uns allen frohe Pfingsten mit Ben Zucker und was für eine geile Zeit.

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0: Wir hatten diese Woche Weltklasse-Besuch bei uns im Studio. Vielleicht habt ihr ja am Dienstag auch zugehört. Olaf der Flipper war zu Gast bei meiner Kollegin Holly Brach mit seinem neuen Album Weltklasse. Es ist sein mittlerweile 11. Studioalbum als Solokünstler. Zusammen mit den Flippers sind es nochmal einige mehr. 80 Jahre ist er dieses Jahr geworden. 65 davon steht er schon auf der Bühne und ist immer noch das blühende Leben. Klar, dass Holly eins von ihm wissen wollte.
1: Wo holst du die Energie her? Was ist dein Zaubertrank, Olaf?
2: Ja, die Energie, also in erster Linie, ist aus der kleinsten Zelle der Demokratie, das ist die Familie. Ich habe eine tolle Familie und tolle Enkelkinder, zwei Enkelkinder und ja, da hole ich die Kraft. Und natürlich, man muss ganz klar sagen, ich habe ein ganz, ganz tolles Team, mit dem ich für die Musik zusammenarbeite und natürlich die besten Fans der Welt. Und das macht Spaß.
0: Ja, und das macht natürlich auch uns Spaß, denn wir bei Radio Schlagerparadies sind Riesenfans von Olaf und deshalb freuen wir uns auch immer, wenn wir seine Musik bei uns spielen dürfen. Das komplette Interview mit Olaf dem Flipper könnt ihr auf unserer Homepage radioschlagerparadies.de anhören und runterladen. Und hier ist er mit dem Titelsong seines neuen Albums Weltklasse.

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Mike Leongosch und die Sterne. Monika hat in die Gruß- und Wunschbox geschrieben. Sie grüßt ihren Sohn und ihren Mann und wünscht uns allen ein sonniges Pfingstwochenende und hat sich sonnige und sommerliche Musik dafür rausgesucht, nämlich Klaus Danner. Ich mag den Sommer.

schöner Klassiker aus den 70er Jahren, Dalia Lavie, meine Art, Liebe zu zeigen. Moderne, aktuelle Musik jetzt von Heinz Rudolf Kunze. Und danach aber noch Melanie Peyer. Und dann gibt's die Nachrichten aus der großen, weiten Welt.

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2: Ich bin Tine Klimach. Nach einer Gasexplosion in einer Kohlemine sind in Nordchina laut chinesischen Staatsmedien mindestens 82 Menschen gestorben. Wie viele Personen weiterhin in der Mine eingeschlossen sind, ist noch unklar. Die Rettungsarbeiten dauern weiter an. Das Unglück hat sich bereits gestern Abend ereignet. Finanzminister und SPD-Chef Lars Klingbeil hat Kompromissbereitschaft seiner Partei zu grundlegenden Reformen signalisiert. Die notwendigen Reformen voranzutreiben, erfordere Kompromisse in der politischen Mitte, sagte Klingbeil der Rheinischen Post. So einen Kompromiss hatten SPD und Union beim BAföG bereits gefunden. Unionsfraktionschef Spahn stellt ihn aber wieder in Frage.
3: Die SPD betont ihre Kompromissbereitschaft bei den notwendigen Reformen und nahezu zeitgleich kassiert Unionsfraktionschef Spahn die schon verabredete BAföG-Reform einfach wieder ein. Eigentlich hatten sich Schwarz und Rot darauf verständigt, erst den Wohnkostenzuschuss für Studierende um 60 Euro pro Monat zu erhöhen und dann das BAföG schrittweise auf das Niveau der Grundsicherung anzuheben. Aber jetzt lässt sich Spahn im Münchner Merkur plötzlich mit diesem Satz zitieren: Bürgergeld, Wohngeld, Elterngeld und BAföG werden wir absehbar nicht erhöhen können. Aus Berlin, Uli Reitinger.
2: Die meisten gehen in die Apotheke, um Arzneimittel zu holen. Die Palette der möglichen Leistungen soll jetzt aber noch erweitert werden, um so auch Praxen zu entlasten. Impfen, Blut abnehmen sollen künftig möglich sein und chronisch Kranke sollen dort Medikamente auch ohne neues Rezept bekommen können. Das hat der Bundestag beschlossen. Der Hausärzteverband sieht das kritisch. Praxen würden dadurch nicht entlastet und die Patientensicherheit sei dadurch gefährdet, hieß es. Zum Sport. Der FC Bayern München und der VfB Stuttgart treffen am Abend im DFB-Pokalfinale aufeinander. Die Münchner stehen zum 25. Mal im Endspiel und gehen als Favorit in die Partie im Berliner Olympiastadion. Bayern-Spieler Joshua Kimmich.
4: Ja, generell ist es immer was sehr Besonderes, hierher zu kommen. Also das merkt man schon innerhalb der Mannschaft, auch beim Staff, bei der eigenen Familie, im Verein. Das spürt man schon, dass jetzt jeder sich wirklich auf das Spiel freut, dass wir uns ja sehr darauf freuen, weil wir eben auch so lange nicht mehr hier waren. Und deswegen ja, sind wir gerne hier und werden alles reinhauen natürlich.
2: Anstoß ist am Abend um 20 Uhr. Die ARD sendet live im Free TV.
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2: Die aktuelle Vorhersage des Deutschen Wetterdienstes. Heute erwarten uns viele Sonnenstunden und es wird warm. Nur im Norden und Osten ziehen im Laufe des Tages ein paar Wolken auf und ganz im Norden kann es etwas regnen. Bei 20 Grad an der See und 25 bis 33 Grad im Rest des Landes. Auch morgen vor allem im Süden und Südwesten sonnig. Vom Norden in die Mitte ziehen zwischendurch dichtere Wolken und es sind vereinzelte Schauer dabei. Im Norden mit bis zu 25 Grad, sonst 27 bis 34 Grad.
0: 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Das heißt für mich, Jalousien runter, Rollladen runter, schützend vor der Sonne. Ich wünsche euch einen schönen Tag. Ich bin Herbert Piede. Moin.
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0: sangen Laura und Marc hier bei Radio Schlagerparadies am Samstagmorgen. 8:11 für alle, die jetzt mal langsam den Kopf aus dem Plümmus stecken und sich in den Tag wagen. Es wird weitgehend ein schöner Tag heute, teilweise ein heißer Tag, Temperaturen über 30 Grad. Da sollte man sich immer gut kühlen und richtig mit Wasser möglichst oder alkoholfreiem natürlich den Körper auf die richtige Temperatur bringen. Radio Schlagerparadies auch am Samstag natürlich mit einem Mix aus neuer, älterer und ganz alten Klassikern. Der nächste Song ist ein ganz neuer von Daniela Alfinito, ihre neue Single, Das kannst du echt vergessen.
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Kollege Frank Neuenfels, der bei uns ja moderiert, aber auch singt, wann endlich wieder Sommer ist, der fragt sich, da braucht er bloß zum Fenster rausgucken, lieber Frank, dann weißt du, wann Sommer ist. Naja, wir haben formell natürlich noch keinen Sommer, aber sehr sommerlich ist ja dieses Pfingstwochenende, wie schön für alle, die aktiv rausgehen, Ausflug machen und sich freuen am schönen Wetter an diesem verlängerten Pfingstwochenende. Ja, es gibt auch viele Leute, die Autos sammeln, so kleine Modellautos oder auch Modelleisenbahnen. Aber ein 23-jähriger Eisenbahnfan hat sich jetzt einen etwas ungewöhnlichen Traum erfüllt. Er hat nämlich eine alte DDR-Lokomotive übers Internet gekauft. Eine echte, keine Modelllokomotive. Die mehrere Tonnen schwere Lok stand jahrelang still und musste aufwendig transportiert werden. Der junge Sammler plant jetzt, das historische Fahrzeug zu restaurieren und später bei Veranstaltungen zu präsentieren. In den sozialen Medien feiern viele Nutzer die Leidenschaft des jungen Mannes für Technikgeschichte. Besonders kurios, der Kauf wurde offenbar ähnlich unkompliziert abgewickelt wie eine normale Online-Bestellung. Es hieß dann wahrscheinlich aber nur Lieferung durch Abholung. Ich bin

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1: Ja, guten Morgen. Hier ist Edgar Herrmann aus Bad Füssing. Ich wünsche mir für die Elfi aus Braunau von den Olsen Brassers San Francisco und allen zusammen natürlich super schönes Pfingstwochenende. Vielen Dank.

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Roland Kaiser und mein Kompliment hier bei Radio Schlagerparadies. Der nächste Musikwunsch kommt von Remo. Er schreibt, meine Frau Juliana hat heute Geburtstag und wir sind auf dem Weg zum Bayernpark. Und dann schreibt er weiter, Schatz, ich und unsere Quarkbällchen wünschen dir alles Gute und wir lieben dich über alles. Schickt an uns auch schöne Grüße und wünscht frohe Feiertage. Sein Musikwunsch kommt von Norderney, pures Glück.

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Melia, mein Herz auf Papier. Das war das Schlagerfrühstück heute Morgen bei Radio Schlagerparadies. Gleich geht's natürlich weiter mit meinem Kollegen Volker Schommer, der euch nach den 10 Uhr Nachrichten durch den Vormittag begleitet. Habt ein schönes Wochenende, ein schönes langes Pfingstwochenende. Nehmt euch in Acht vor der Hitze und trinkt viel. Kühle Getränke, besonders Wasser, sind da sehr zu empfehlen. Ich bin Herbert Pede, wünsche ein schönes Wochenende, sage bis bald und macht es gut.

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2: Ich bin Tine Klimach. Nach einer Gasexplosion in einer Kohlemine in Nordchina sind laut chinesischer Staatsmedien mindestens 90 Menschen gestorben. Wie viele Menschen weiter in der Mine eingeschlossen sind, ist noch unklar. Die Rettungsarbeiten dauern weiter an.
3: Das Unglück soll sich bereits am Freitagabend ereignet haben. Die genaue Ursache für die Gasexplosion ist noch unklar. Ebenfalls, ob sich die Anzahl an Toten weiter erhöhen könnte. Doch die Kohleindustrie in der nordchinesischen Provinz Shaanxi ist für ihre mangelhaften Sicherheitsstandards berüchtigt. In den vergangenen Jahren gab es immer wieder Unfälle mit vielen Toten. Zum Minenunglück in China, Fabian Kretschmer.
2: Zum Grundgesetztag hat Bundespräsident Frank-Walter Steinmeier die Menschen in Deutschland dazu aufgerufen, sich für das Gelingen der Demokratie zu engagieren. Die Demokratie brauche aktive Bürger, sagte Steinmeier der deutschen Presseagentur. Das deutsche Grundgesetz war am 23. Mai 1949 verkündet worden.
4: Es sei ihm ein Herzensanliegen, betont der Bundespräsident, den Geburtstag unserer Verfassung sehr viel stärker im allgemeinen Bewusstsein zu verankern. Denn das Grundgesetz garantiere Freiheit, Rechtsstaatlichkeit und Demokratie. Und deshalb, so Steinmeier, solle der 23. Mai gefeiert werden. Deutschlandweit mit vielen Mitmachaktionen von Kommunen, Vereinen und Initiativen. Der Bundespräsident macht selbst mit, in den vergangenen Tagen schon in NRW und Bayern, heute hier in der Hauptstadt unter anderem mit Gartenarbeit auf einem Friedhof. Aus Berlin, Thomas Thonfeld.
2: Deutschlands Schwimmbädern fehlen zum Start der Freibadsaison weiterhin Bademeister. Leider sei es so, dass immer noch Fachkräftemangel bestehe, so der Bundesverband Deutscher Schwimmmeister. Der Mangel resultiere aus der Corona-Zeit und den Babyboomern, die in Rente gehen. Es sei aber eine Tendenz zu erkennen, dass es wieder mehr werden. Einer Umfrage des Verbands kommunaler Unternehmen unter Badbetreibern zufolge sind die Lücken vielerorts groß. Anfang Mai war nur etwas mehr als die Hälfte der Stellen besetzt. Zum Sport. Die Fußballnationalmannschaft der Demokratischen Republik Kongo soll sich vor der Weltmeisterschaft in den USA 21 Tage lang isolieren. Andernfalls würde das Team die Einreise riskieren, hieß es von der Taskforce des Weißen Hauses für die WM. Die DR Kongo hatte wegen des Ebola-Ausbruchs im Osten des Landes bereits ein geplantes dreitägiges Trainingslager sowie eine Abschiedsveranstaltung mit Fans in der Hauptstadt Kinshasa abgesagt.
1: Das Wetter für Deutschland.
2: Die aktuelle Vorhersage des Deutschen Wetterdienstes. Heute erwarten uns viele Sonnenstunden und es wird warm. Nur im Norden und Osten ziehen im Laufe des Tages ein paar Wolken auf und ganz im Norden kann es etwas regnen. Bei 20 Grad an der See und 25 bis 33 Grad im Rest des Landes. Auch morgen vor allem im Süden und Südwesten sonnig. Vom Norden in die Mitte ziehen zwischendurch dichtere Wolken und es sind vereinzelte Schauer dabei. Im Norden mit bis zu 25 Grad, sonst 27 bis 34 Grad.
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0: Auf dem Weg in ein schönes, langes, sonniges Wochenende hier bei Radio Schlagerparadies. Mein Name ist Volker Schommer. Ich freue mich, dass ihr mit dabei seid. Hallo.
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So muss das klingen zum Start in den Samstagvormittag. Der Start in ein langes Pfingstwochenende. Zwei Tage, die frei sind, liegen vor uns. Und dieses Wochenende, ich sag's euch, das hat richtig Potenzial. Die Temperaturen, die steigen, das habt ihr eben schon gehört, im Wetterbericht. Die Laune sowieso. Und wir liefern natürlich den perfekten Soundtrack dazu hier auf Radio Schlagerparty. Und morgen, da haben wir was ganz besonders Tolles mit euch vor. Wir machen nämlich mit euch den ganz großen Städtecheck. Da gibt's richtig was zum Abstauben. Dazu aber dann gleich in dieser Stunde mehr. Eure Grüße und Wünsche gibt es natürlich auch hier in dieser Stunde. Und in unserer großen Wunschbox, da hat sich der Timo aus Hövelhof-Espeln verewigt. Der grüßt von der Baustelle heraus die beiden Maler Rolf und Nico, die fleißig das Haus verputzen und dabei auf ihrem Baustellenradio natürlich den einzig wahren Sender hören. Ganz klar, Radio Schlagerparadies. Ob sie dabei ein Schloss bauen, man weiß es nicht so genau, aber Jürgen Drews singt zumindest jetzt für euch drüber. Ich baue dir

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Eine echte Schlager-Ikone, Christina Bach, fliegst du mit mir zu den Sternklassiker von ihr aus dem Jahr 2002 und nach 7 Jahren Abstinenz hat sie sich dann doch entschlossen, im letzten Jahr dann doch wieder zurückzukommen in den Schlagerzirkus. Einige gute Angebote hat sie wohl bekommen und ich bin mal gespannt, was dann noch in diesem Jahr an neuem Material auf uns zukommt oder vielleicht auch im nächsten Jahr. Was auf jeden Fall dieses Jahr noch auf uns zukommt, ist eine neue Scheibe von Nino D'Angelo. Am 12. Juni 2026 soll es soweit sein. Viva la Vita soll es heißen und damit wird er natürlich auch wieder live auftreten. Er hat auch schon Interviews dazu gegeben und hat dann auch wieder mal zugegeben, dass er nicht so ganz gesund lebt. Wir wissen ja, er war schon immer jemand, der auch gerne mal den einen oder anderen Skandal produziert hat. Alkohol ist bei ihm immer schon Thema gewesen. Er hat COPD, er hat Bypässe und er hat jetzt zugegeben im Interview, naja, er trinkt zwischendurch dann doch mal wieder gerne was und er ist nicht mehr abstinent, auch was das Rauchen angeht, aber er meint, es geht alles und wenn er auf der Bühne steht, ist sowieso alles wieder gut. Davon könnt ihr euch übrigens auch überzeugen. Am kommenden Wochenende, nämlich am Samstag, den 30. Mai, beim Schlager Olymp. Da geht er nämlich auf die Bühne am zentralen Festplatz Berlin. Da solltet ihr auf jeden Fall mit dabei sein, neben vielen anderen Künstlern natürlich auch. Das Ganze präsentiert von uns, von Radio Schlagerparadies. Genaueres gibt es auf unserer Internetseite unter radioschlagerparadies.de und da unter Veranstaltungen. Wo wir gerade beim Thema Alkohol waren, ein bisschen Wein schadet nie. Drinking wine, feeling fine. Vincent Groß und Olaf, der Flipper, kommen jetzt zu uns für die Anja aus Ribnitz-Darmgarten. Die schickt nämlich sonnige Grüße raus.

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Gute Laune Musik von Niki aus dem Jahr 1990, via Traum hier bei uns auf Radio Schlagerparadies am Samstagvormittag. Es ist ziemlich warm draußen, das Wochenende, das Pfingstwochenende soll sogar richtig heiß werden mit teilweise über 30 Grad. Und wo wir gerade bei heißen Temperaturen sind, Sommer ist angesagt und der Sommer startet bei uns auch schon morgen, nämlich in unserem großen Städtecheck. 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Wie gesagt, genaueres gibt's morgen nochmal oder nachzulesen auch auf unserer Internetseite unter radioschlagerparadies.de. Damit ihr euch schon mal so ein bisschen einstimmen könnt auf einen der Künstler, gibt's jetzt Nick P. im Fieber der Nacht hier auf Radio Schlagerparadies.

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0: Eine der beliebtesten Textzeilen im deutschen Schlager. Dam, dam, wenn einem nichts mehr einfällt, singt man dam, dam oder schubidu, jubdidu oder sonst was in der Art. Hat sich auf jeden Fall immer schon mal bewährt, besser als gar nicht zu singen. 10 Uhr gleich 58 Minuten, wir starten gleich rein in die 11 Uhr Stunde und damit um kurz nach 11 ins Top-Quiz am Samstag. Und danach hören wir uns natürlich wieder mit euren Grüßen und Wünschen. Einen Musikwunsch habe ich noch, der ist reingekommen unter der 06805699110. Per WhatsApp und zwar vom Peter und der wünscht sich was ganz Starkes.
1: Ich wünsche allen Hörern von Radio Schlagerparty ein schönes Pfingsten und wünsche mir irgendein Lied von den starken Freunden, egal was für eins.

0: Schön, dass du deinen Lieblingssender hörst und ich sage dir etwas. Wir haben 100 Euro, die kannst du jetzt auf dein Konto bekommen, wenn du folgende Quizfrage hier beantworten kannst. Aufgepasst?
1: Wenn du in einem Autorennen den zweiten überholst, auf welchem Platz bist du dann?
0: Ja, wenn du in einem Autorennen den zweiten überholst, auf welchem Platz bist du dann? Ruf jetzt an. 0137 90 30 400 ist deine Gewinnhotline für 100 Euro. 0137 90 30 400 für 50 sind aus allen deutschen Netzen mit Leitung 2 bist du live dabei.
2: Mitmachen kann man ab 18. An Minderjährige werden keine Gewinne ausgezahlt. 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Bitte darauf achten, dass nicht jeder Anruf, der Kosten produziert, auch automatisch ins Studio gelangt. Gewinnchance im Leitungsspiel 1 zu 200.000. 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
0: Also wenn du in einem Autorennen den zweiten überholst, auf welchem Platz bist du dann? Sag's uns. 0137 90 30 400 ist die Gewinnhotline. Noch niemand bei uns im Studio. 0137 90 30 400 für 50 Cent aus allen deutschen Netzen bin ich allein im Studio. Bei mir ist heute Morgen die Chrissy. Schönen guten Morgen.
3: Ja, schönen guten Morgen auch, mein Lieber.
0: Chrissy, sag mal, Geld ist heute auf des Hörers Konto. Wieso, weshalb, warum?
3: Das Geld geht heute raus per Echtzeitüberweisung. Heute überwiesen, heute auf dem Konto.
0: Also hier nochmal die Frage.
1: Wenn du in einem Autorennen den zweiten überholst, auf welchem Platz bist du dann?
0: Durchgestellt, da ist Geber schnell. Wer ist live in der Sendung? Hallo?
4: Hallo, schönen guten Morgen, hier ist der Dietmar.
0: Dietmar, ich grüße dich aufs Herzlichste. Hallo, was kommt raus?
4: Ja, das ist der zweite Platz.
0: Richtig. Dietmar, alles richtig gemacht. 100 Euro sind dein. Ich reiche den Gral rüber an dich, ja?
4: Alles klar, danke.
0: Danke dir. Bleib bitte am Telefon, ich stell dich rüber in die Gewinnredaktion. Tschüss.
4: Ja, tschüss.
0: So, machen wir direkt weiter, würde ich sagen. Aber ich sag mal eine neue Frage, oder? Ein bisschen herausfordernd, neue Frage jetzt für dich.
1: Ein Ehepaar macht ein romantisches Picknick. Sie haben 5 Kinder. 3 davon haben auch schon je 2 Kinder. Wie viele Personen sind insgesamt beim Picknick?
0: Lange Frage, wiederhole ich gleich nochmal. 0137 90 30 400. Nummer bitte merken. 0137 90 30 400 für 50 Cent aus allen deutschen Netzen. Ein Ehepaar macht ein romantisches Picknick. Sie haben 5 Kinder, 3 davon haben auch schon je 2 Kinder. Aber wie viele Personen sind insgesamt beim Picknick? Das wollen wir von dir wissen. Und dafür bekommst du 100 Euro netto steuerfrei. Lisa war schon mal in der vorherigen Sendung da und meinte das. Lisa, deine Lösung lautet?
5: 7.
0: 7?
5: Naja, das Ehepaar und die 5 Kinder, das macht 7.
0: Na, das ist leider nicht richtig, nee. Nee, also 7 sind's nicht, da müssen wir nochmal ran, ja? Also 7 ist falsch. Deswegen, Chrissy, du kommst gerade vom Telefonat mit dem Dietmar wieder zurück.
3: Ja, so ist es.
0: Der hat sich gefreut.
3: Sehr.
0: 7 haben wir gehört, ist nicht richtig. Nee. Was machen wir?
3: Na, wir erhöhen jetzt. Ich lege auf alle Fälle, das wollte ich sowieso machen, ich lege 100 da drauf, dann sind wir bei 200 Euro garantierter Gewinn.
0: 200 Euro für dich. Hast du was anderes als 7? 0137 90 30 400. 0137 90 30 400 für 50 Cent aus allen deutschen Netzen. Nochmal ein Ehepaar macht ein romantisches Picknick. Sie haben 5 Kinder, 3 davon haben auch schon je 2 Kinder. Frage lautet aber, wie viele Personen sind insgesamt beim Picknick? Lisa gehört, mit 7 ist nicht richtig, jetzt kommst du. 0137 90 30 400 0137 90 30 400 für 50 sind aus allen deutschen Netzen 200 Euro für die richtige Antwort auf die Frage.
1: Ein Ehepaar macht ein romantisches Picknick. Sie haben 5 Kinder. 3 davon haben auch schon je 2 Kinder. Wie viele Personen sind insgesamt beim Picknick?
0: Arne war schon mal in der vorherigen Sendung da und meinte das. Und jetzt die richtige Lösung bitte.
6: Also ich habe nachgerechnet und komme auf 10 Personen, wenn ich richtig gezählt habe.
0: 10 Personen, das ist aber glaube ich nicht richtig gerechnet.
7: Falsch.
0: Nee, noch niemand live im Studio. Chrissy, was machen wir jetzt? Komm,
3: ja,
0: was machen
3: wir? Ja, noch niemand hat hier richtig gelöst. Ich lege nochmal einen 100er drauf. Dann sind wir bei 300 Euro Garantiegewinn. Geld geht heute raus per Echtzeitüberweisung.
0: So, ganz schnell jetzt. Jetzt Schluss mit dem Nonsens. Keine 7, keine 10, 0137 90 30 400. 0137 90 30 400 für 50 sind aus allen deutschen Netzen. Ein Ehepaar macht ein romantisches Picknick. Sie haben 5 Kinder, 3 davon haben auch schon je 2 Kinder. Und wie viele Personen sind insgesamt beim Picknick? Jetzt oder nie? Chrissy, du siehst es. Noch niemand bei mir hier in Leitung 2. Gibt es noch irgendwas, was du noch machen kannst?
3: Oh ja, also komm, das ist mir einfach zu wenig Geld. Wir machen jetzt mal eine richtig schöne Summe. Ich erhöhe jetzt nicht auf 400, sondern auf 500 Euro Garantiegewinn. Geht heute raus per Echtzeitüberweisung.
0: Freunde, mir ist eindeutig gerade zu wenig los. Hast du die Lösung? 0137 90 30 400. Du kriegst 500, doppeltes Geld kriegst du heute auf dein Konto. 0137 90 30 400. Für 50 sind aus allen deutschen Netzen. Ein Ehepaar macht ein romantisches Picknick. Sie haben 5 Kinder, 3 davon haben auch schon je 2 Kinder. Wie viele Personen sind insgesamt beim Picknick? 7 wissen wir, ist es nicht? 10 ist es nicht? Jetzt bist du dran. Lothar war auch schon mal in der vorherigen Sendung da und meinte das.
7: Was kommt dir nun raus?
8: Das wären 13 Personen, die dabei sind.
7: 13 Personen bei diesem Picknick?
8: Genau.
7: Ich war so zuversichtlich, Lothar.
8: Ja,
7: richtig. Das stimmt leider auch nicht.
0: Wieso 13? Ist falsch. Chrissy, weiter.
3: Ja, ganz schnell weiter. Geld geht raus. Nochmal 100 drauf. 600 Euro Garantiegewinn heute überwiesen, heute auf dem Konto.
0: Achtung, jetzt oder nie, das ist die Möglichkeit für dich. Hast du was anderes als 13 raus? 0137 90 30 400. Du gewinnst jetzt richtig Asche. 0137 90 30 400 für 50 sind aus allen deutschen Netzen. Warum kann hier 13 nicht stimmen? Für 600 Euro frage ich dich.
1: Ein Ehepaar macht ein romantisches Picknick. Sie haben 5 Kinder. 3 davon haben auch schon je 2 Kinder. Wie viele Personen sind insgesamt beim Picknick?
0: Das ist die große Frage. Chrissy, immer noch niemand live bei uns in der Show. Wir haben nicht mehr viel Zeit.
3: Wir haben nicht mehr viel Zeit. Das ist mir einfach zu wenig Geld. Ich erhöhe noch mal drastisch. Ich gehe jetzt auf 750 Euro Garantiegewinn. Ich brauche nur einen, der richtig löst. Ab jetzt.
0: Ab jetzt. 0137 90 30 400. Noch niemand bei uns in Leitung 2. Du bist gefragt. 0137 90 30 400. Für 50 sind aus allen deutschen Netzen. Warum kann 13 nicht stimmen? Ein Ehepaar macht ein romantisches Picknick. Sie haben 5 Kinder, 3 davon haben auch schon je 2 Kinder. Wie viele Personen sind insgesamt beim Picknick? Carlo war schon mal in der vorherigen Sendung da und meinte das. Carlo, deine Lösung lautet?
9: Für mich sind 32 Personen beim Picknick, wenn ich alle zusammenzähle.
0: Nein, bitte nochmal genau zuhören, stimmt auch nicht. Kann nicht sein. Kann einfach alles nicht sein. Chrissy, du bitte.
3: Ja, jetzt ich und jetzt wird massiv erhöht. Nicht auf 800, nicht auf 900. Ich gehe auf 1000 Euro Garantiegewinn. 1000 Euro Garantiegewinn ab jetzt.
0: Achtung, jede Sekunde kann es klingeln. 0137 90 30 400. Noch keiner bei uns in Leitung 2. 0137 90 30 400. Für 50 sind aus allen deutschen Netzen. Warum sind denn 32 Personen beim Picknick? Ein Ehepaar ist beim romantischen Picknick. Sie haben 5 Kinder. 3 davon haben auch schon je 2 Kinder. Wie viele Personen sind insgesamt beim Picknick? Noch keiner bei uns. Achtung, wie viele Personen sind es? Nicht 7, nicht 10, nicht 13, nicht 32. Du gewinnst die 1000 Euro, ist dein Geld. 0137 90 30 400. Achtung, Samstagsbonus 1000 Euro heute auf dein Konto, auf deinem Lieblingssender, live um 11.13 Uhr. 0137 90 30 400 für 50 sind aus allen deutschen Netzen. Chrissy, ich muss den Schluss-Countdown anschmeißen. Wir spielen das Geld aus, aber nur, wenn hier jemand anruft mit der richtigen Lösung. Bitte jetzt.
3: Da gehe ich jetzt auf die doppelte Gewinnchance. Ich gebe noch zur Glücksleitung 2 die Glücksleitung 6 dazu. Doppelte Gewinnchance ab jetzt.
0: Gewinnchance verdoppelt. Wie viele Menschen sind beim Picknick? 0137 90 30 400. Kleines SOS ans Radioland. Niemand bei uns im Studio mit der doppelten Gewinnchance. Keiner in Leitung 2, keiner in Leitung 6. 0137 90 30 400. 400 für 50 Cent aus allen deutschen Netzen. Da kann nicht 13 rauskommen.
1: Ein Ehepaar macht ein romantisches Picknick. Sie haben 5 Kinder. 3 davon haben auch schon je 2 Kinder. Wie viele Personen sind insgesamt beim Picknick?
0: Das ist die Frage, Chrissy. Drastische Zeiten, drastische Maßnahmen, keine Zeit mehr.
3: Noch keiner hier live im Studio. Ich gehe jetzt auf die vierfache Gewinnchance.
0: Verdoppelt.
3: Wahnsinn, verdoppelt. Mit der Glücksleitung 10 und der Glücksleitung 13 in 3, 2, 1 ab jetzt.
0: Achtung, Möglichkeit ist jetzt da. 0137 90 30 400. Dietmar hat's mit nur einer Leitung zu uns in die Sendung vorhin geschaffen, hat gewonnen. 0137 90 30 400 für 50 sind aus allen deutschen Netzen. Ein Ehepaar macht ein romantisches Picknick. Versteht das jemand? Bitte irgendeiner. Sie haben 5 Kinder, 3 davon haben auch schon je 2 Kinder. Interessante Infos. Für 1.000 Euro frage ich, wie viele Personen sind insgesamt beim Picknick. Du kriegst die 1.000 Euro. Wähl mit mir gemeinsam, denn es ist noch niemand da. 0137 90 30 400. Immer noch keiner bei uns. Hallo, Achtung. 1.000 Euro. Lass dir das Geld auf deinem Lieblingssender nicht entgehen. 0137 90 30 400 für 50 Cent aus allen deutschen Netzen. Chrissy, jetzt oder nie. Ich sag es wirklich so drastisch, weil es ist noch niemand bei uns. Du machst jetzt was Drastisches oder wir finden vielleicht keinen Gewinner mehr. Ich weiß es nicht.
3: Noch niemand live im Studio. Ich muss nochmal verdoppeln. Ich gehe jetzt auf die achtfache Gewinnchance mit der Glücksleitung 16, Glücksleitung 18, Glücksleitung 21 und Glücksleitung 22. Sendung so gut wie aus. Ab jetzt.
0: Achtung. Die Chrissy hat ein letztes Mal die Leitungsanzahl verdoppelt. 0137 90 30 400. Deine Chance bitte jetzt. 0137 90 30 400 für 50 Cent aus allen deutschen Netzen. Du kannst es schaffen. Ich warte auf deinen Anruf. Bitte sag uns doch, ein Ehepaar macht ein romantisches Picknick. Sie haben 5 Kinder, 3 davon haben auch schon je 2 Kinder. Wie viele Personen sind insgesamt beim Picknick? 1.000 Euro, du kriegst das Geld garantiert für die richtige Lösung jetzt. 0137 90 30 400. Es ist keiner bei uns in einer der 8 Leitungen. Niemand hört meine Stimme in seinem Telefon. 0137 90 30 400 für 50 sind aus allen deutschen Netzen. Wir wissen, es ist nicht 7, es ist nicht 10, es ist nicht 13, es ist nicht 32. Jetzt kommst du, jetzt löst du 1.000 Euro. Merkst du was? Hörst du, dass noch niemand live bei uns in der Sendung ist? Jetzt oder nie, Chrissy. Nochmal eine Leitung drauf, bitte.
3: Okay, dann gebe ich noch die Glücksleitung 27 dazu. Neunfache und höchste Gewinnchance und noch keiner hier, der live im Studio gelöst hat.
0: Deine Möglichkeit. Nochmal, wie viele Personen sind beim Picknick? Hol dir die 1.000 Euro, gehen raus. 0137 90 30 400. Das Geld geht raus. Keine Sorge, ich verspreche, du gewinnst das Geld, wenn du eine der 9 Leitungen triffst. Und da ist noch niemand, ich kann das sehen. Es ist noch niemand in einer der 9 Leitungen. 0137 90 30 400 für 50 Cent aus allen deutschen Netzen. Wie viele Personen? Nochmal, ein Ehepaar macht ein romantisches Picknick. Sie haben 5 Kinder, 3 davon haben auch schon je 2 Kinder. Wie viele Personen sind insgesamt beim Picknick? Chrissy, bitte mach jetzt etwas Drastisches. Wir brauchen einen Gewinner, bitte jetzt.
3: Okay, dann gehe ich auf die 10-fache Gewinnchance mit der Glücksleitung 30. 10-fache und höchste Gewinnchance in 3, 2, 1 ab jetzt. Sendung so gut wie aus.
0: Das ist die Chance. Das ist die Möglichkeit. Nimm dir jetzt bitte sofort das Geld mit. 0137 90 30 400. 0137 90 30 400 für 50 Cent aus allen deutschen Netzen. Aber ich brauche dich jetzt. Irgendjemand muss uns jetzt die Frage beantworten. Kannst du es?
1: Ein Ehepaar macht ein

0: Möglichkeit, letzte Chance. Chrissy, deine letzte Amtshandlung bitte.
1: Okay, dann mache ich etwas, was ich sonst nie mache. Ich gehe auf die 13-fache Gewinnchance mit der Glücksleitung 31, 34 und 35. Die liegen noch nebeneinander, wenn das kein Glück bringt. Ab jetzt.
0: Letzte Chance, letzte Möglichkeit. 0137 90 30 400. 0137 90 30 400 für 50 sind aus allen deutschen Netzen. Sicher ist, du gewinnst die 1000 Euro mit der richtigen Lösung. Du kannst zu uns live jetzt eine der 13 Leitungen treffen. 0137 90 30 400. Deine Chance. 0137 90 30 400 für 50 sind aus allen deutschen Netzen. Wenn das Telefon klingelt, du meine Stimme im Telefon hörst und richtig löst, bekommst du die 1000 Euro. Nochmal, das ist die Möglichkeit. Geh jetzt zum Telefon und wähle mit mir gemeinsam die 0137 90 30 400. Das ist die Chance. 1000 Euro. Auch wenn du noch nie was gewonnen hast, überleg nicht lange. Hast du die Lösung? 0137 90 30 400 für 50 Cent aus allen deutschen Netzen.
2: Ein Ehepaar macht ein romantisches Picknick. Sie haben 5 Kinder. 3 davon haben auch schon je 2 Kinder. Wie viele Personen sind insgesamt beim Picknick?
0: Wie viele Personen sind's, liebe Regie? Bitte lasst uns auf Sendung. Ich brauche jemanden mit der richtigen Lösung unter 0137 90 30 400. 0137 90 30 400 für 50 sind aus allen deutschen Netzen offizielles Sendeende in 60, 59, 8 und um Gottes Willen, also jetzt wirklich. Was kommt, wie ein Ehepaar macht ein romantisches Picknick. Na, wie viele Personen sind bei dem romantischen Picknick für 1000 Euro? Jetzt mit mir wählen. Hast du die Lösung? 0137 90 30 400. 0137 90 30 400 für 50 Cent aus allen deutschen Netzen. Und mit der richtigen Lösung bekommst du hier jetzt und heute 1000 Euro netto steuerfrei. Das Geld geht definitiv mit der richtigen Lösung raus. Liebe Regie, bitte auf Sendung lassen. Jetzt hier und heute auf keinen Fall uns den Saft abdrehen, denn ich habe versprochen, das Geld geht raus unter 0137 90 30 400 0137 90 30, 400 für 50 Cent aus allen deutschen Netzen mit der richtigen Lösung die 1000 Euro heute auf dein Konto. Und das ist eine feine Summe. Das ist eine schöne Summe, für die wir sagen können, jawohl, durchgestellt mit dem Chance-Button live im Studio. Wer ist dran? Hallo?
3: Hallo, ich bin Jürgen.
0: Jürgen, was kommt raus?
3: 2 Personen.
0: Absolut richtig. Jürgen, du hast gewonnen. Bleib mal bitte am Telefon. 1000 Euro für dich.
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Die Michelle, richtig oder falsch? Einmal wird sie noch auf die Bühne gehen und das nächsten Monat bei Florian Silbereisen in Kitzbühel. Danach ist die Schlagerrente eingereicht, aber ich habe das schon mal gesagt, ich glaube noch nicht richtig wirklich dran, dass sie da komplett aufhört. Ich denke mal, sie wird sich mal wieder eine Auszeit nehmen, sich mal wieder neu orientieren und dann doch irgendwann mal wieder durchstarten. Vielleicht zusammen als Duett mit ihrer Tochter, mit der Marie. Das könnte ich mir eigentlich jetzt ganz gut auch vorstellen. Der Uni-Bastian, der kommt jetzt zu uns unverwundbar wie immer. Und zwar für den Ulrich aus Bettburg hier auf Radio Schlagerparadies. Der wünscht allen nämlich schon mal ein richtig schönes Pfingstwochenende.

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Genau, das ist er. Der Sixy Rexy, Rex Gildo mit seiner Fiesta Mexicana. Richtig schöner Klassiker von ihm. Und damals war er auch immer gern gesehener Gast in der deutschen Hitparade bei Dieter Thomas Heck. 11:56 Uhr. Gleich starten wir rein in den Samstagmittag. Unter anderem mit dabei am Start Noel Terhorst und Sonja Liebing. Jetzt gibt's noch Nelly Sander mit ihrer Sommerliebe. Das ist ein Musikwunsch vom Roland hier auf Radio Schlagerparadies.

0: Stereo-Hector und Elena Maria Engel. Wir feiern, und das tun wir auch auf Radio Schlagerparadies. Es ist kurz nach 12 Uhr.
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2: Ich bin Tine Klimach. Nach einer Gasexplosion in einer Kohlemine in Nordchina sind laut chinesischer Staatsmedien mindestens 90 Menschen gestorben. Wie viele Menschen weiter in der Mine eingeschlossen sind, ist noch unklar. Die Rettungsarbeiten dauern weiter an.
3: Das Unglück soll sich bereits am Freitagabend ereignet haben. Die genaue Ursache für die Gasexplosion ist noch unklar. Ebenfalls, ob sich die Anzahl an Toten weiter erhöhen könnte. Doch die Kohleindustrie in der nordchinesischen Provinz Shaanxi ist für ihre mangelhaften Sicherheitsstandards berüchtigt. In den vergangenen Jahren gab es immer wieder Unfälle mit vielen Toten. Zum Minenunglück in China, Fabian Kretschmer.
2: Unionsfraktionschef Jens Spahn sieht aktuell keine finanziellen Spielräume für eine BAföG-Erhöhung. Staatliche Leistungen wie Bürgergeld, Wohngeld, Elterngeld, BAföG werden wir absehbar nicht erhöhen, sagte der CDU-Politiker dem Münchner Merkur. Dabei hatten sich Koalitionspolitiker erst vor wenigen Wochen nach langen Diskussionen auf eine BAföG-Reform verständigt. Zum Grundgesetztag hat Bundespräsident Frank-Walter Steinmeier die Menschen in Deutschland dazu aufgerufen, sich für das Gelingen der Demokratie zu engagieren. Die Demokratie brauche aktive Bürger, sagte Steinmeier der Deutschen Presseagentur. Das deutsche Grundgesetz war am 23. Mai 1949 verkündet worden.
4: Es sei ihm ein Herzensanliegen, betont der Bundespräsident, den Geburtstag unserer Verfassung sehr viel stärker im allgemeinen Bewusstsein zu verankern. Denn das Grundgesetz garantiere Freiheit, Rechtsstaatlichkeit und Demokratie. Und deshalb, so Steinmeier, solle der 23. Mai gefeiert werden. Deutschlandweit mit vielen Mitmachaktionen von Kommunen, Vereinen und Initiativen. Der Bundespräsident macht selbst mit, in den vergangenen Tagen schon in NRW und Bayern, heute hier in der Hauptstadt unter anderem mit Gartenarbeit auf einem Friedhof. Aus Berlin, Thomas Thonfeld.
2: Deutschlands Schwimmbädern fehlen zum Start der Freibadsaison weiterhin Bademeister. Leider sei es so, dass immer noch Fachkräftemangel bestehe, so der Bundesverband Deutscher Schwimmmeister. Der Mangel resultiere aus der Corona-Zeit und den Babyboomern, die in Rente gehen. Es sei aber eine Tendenz zu erkennen, dass es wieder mehr werden. Einer Umfrage des Verbands kommunaler Unternehmen unter Badbetreibern zufolge sind die Lücken vielerorts groß. Anfang Mai war nur etwas mehr als die Hälfte der Stellen besetzt.
1: Das Wetter für Deutschland.
2: Die aktuelle Vorhersage des Deutschen Wetterdienstes. Heute erwarten uns viele Sonnenstunden und es wird warm. Nur im Norden und Osten ziehen im Laufe des Tages ein paar Wolken auf und ganz im Norden kann es etwas regnen. Bei 20 Grad an der See und 25 bis 33 Grad im Rest des Landes. Auch morgen vor allem im Süden und Südwesten sonnig. Vom Norden in die Mitte ziehen zwischendurch dichtere Wolken und es sind vereinzelte Schauer dabei. Im Norden mit bis zu 25 Grad, sonst 27 bis 34 Grad.
0: Sonnig geht's rein ins Pfingstwochenende hier mit Radio Schlagerparadies. Kurz nach 12, das heißt, es ist Samstagmittag. Mein Name ist Volker Schommer, Mahlzeit.
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Er hat auf jeden Fall immer Sommer. Er hatte nämlich im Namen der Daniel Sommer verboten. Na, schöner Titel von ihm hier bei uns auf Radio Schlagerparadies. Der Start in den Samstagmittag in Richtung verlängertes Wochenende. Das Wochenende wird so richtig schön, richtig heiß. Und wir haben natürlich auch morgen natürlich den Städtecheck für euch. Also auf jeden Fall mit dabei sein. Ab 10 Uhr, da könnt ihr richtig was abstauben, richtig exklusiv hier auf Radio Schlagerparadies. Eure Grüße und Wünsche sind natürlich auch in dieser Stunde mit dabei. Jetzt heißt es nämlich Augen zu und durch. Das ist natürlich ein Titel von Wolfgang Wolle-Petri aus dem Jahr 1997. Ein Musikwunsch, der kommt von der Sabrina.

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Sie, Ingrid Peters, über die Brücke gehen. 1986 ein Riesenhit gewesen und sie hatte noch eine ganze Menge anderer, unter anderem natürlich die deutsche Version von Afrika. Letzte Woche war ja Eurovision Song Contest und das Ding ist mal wieder richtig nach hinten losgegangen. 23. Platz, aber daran war jetzt nicht wirklich Sarah Engels schuld. Sie hat eine normale Performance abgeliefert, war alles ganz gut gemacht. Irgendwie klappt es irgendwie in den letzten Jahren nicht mehr mit irgendwelchen Punkten, irgendwo, um da weiter vorne hinzubekommen. 2010 war das letzte Mal Lena Meyer-Landrut, die hat uns mit Satellite ganz nach vorne gebracht. Das war jetzt nichts, aber Sarah Engels lässt sich da jetzt nicht irgendwie graue Haare wachsen, sondern sie hat direkt angekündigt, dass sie jetzt was anders macht. Sie geht nämlich jetzt wieder auf Tour, richtige schöne große Clubtour, natürlich auch mit ihren deutschen Titeln. Und diese Tour trägt den Titel I'm on Fire, also mit anderen Worten, sie ist immer noch voller Elan mit dabei. Der Ticketvorverkauf ist seit einer guten Woche eröffnet und das ist schon einiges auch über den Tresen gegangen. Also wenn ihr Sarah Engels mal live sehen wollt, definitiv die Möglichkeit, das dieses Jahr noch zu tun. Gilbert kommt jetzt zu uns. Komm, das Leben macht uns süchtig hier am Pfingstwochenende für den Andreas aus Georgsmarienhütte. Der grüßt damit seine liebe Frau Sigrid in Erinnerung an den gemeinsamen letzten Urlaub.

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0: Der eine Moment, der alles ändern kann. Sabrina Berger, richtig toller Titel von ihr aus dem Jahr 2023. Und der eine Moment rückt jetzt auch langsam immer näher. Wir können es auch tatsächlich bei einem der Pay-TV-Kanäle verfolgen. Die Hochzeit von Ralf Schumacher und Etienne Bousquet-Cassange rückt immer näher. Und eine Frage war eigentlich bislang immer noch offen. Wie werden die beiden denn als verheiratetes Paar heißen? So, Doppelname war jetzt irgendwie komplett vom Tisch. Wäre jetzt auch ein bisschen viel, wäre ja auch kein Doppelname mehr, sondern direkt ein Dreifachname. Da werden dann die Visitenkarten auch immer ein bisschen breiter. Jetzt ist es tatsächlich rausgekommen, weil man war nämlich beim Schneider. Und der Schneider wollte natürlich wissen, welche Initialen er in die Hochzeitsanzüge einnähen sollte. Und da kommt jetzt RS und ES. Mit anderen Worten, es wird also ein paar Schuhmacher geben. Wir sind mal gespannt. Wie gesagt, das Ganze kann man natürlich auch im Fernsehen verfolgen, wenn die beiden heiraten. Was Sie jetzt auch verfolgen können, ist der nächste Musikwunsch. Der ist reingekommen unter der 0680569110 hier über WhatsApp.
1: Hallo zusammen. Hier ist die Bianca 35 aus dem wunderschönen Tuttling. Und ich wünsche mir von Kevin Bryan Smith Ich, dein Freund von nebenan. Ich grüße meine Freunde ganz, ganz lieb. Und sie sollte sich ganz fest umarmt fühlen und wünsche allen ein wunderschönes Pfingstwochenende mit ganz viel Sonne. Und denkt dran, immer schön eincremen und genug trinken. Und jetzt viel Spaß mit dem Song.

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Tochter deines Films ist das Liebe sein aktueller Titel und der ist ja auch ansonsten ganz viel unterwegs und dann auch bei Facebook, da hat er eine schöne Kolumne, wo er etwas über Titel erzählt aus den 1980er Jahren und die Geheimnisse dahinter. Könnt ihr eigentlich auch mal folgen, eine richtig tolle Geschichte eigentlich. So, 12.53 Minuten, das heißt, das war es langsam, aber sicher leise weit von meiner Warte aus. Gleich geht's weiter mit Sonnenklar TV, das Reisemagazin, solltet ihr auf jeden Fall auch mit dabei sein. Marc Rasch entführt euch gleich in die große weite Welt. Einen Musikwunsch habe ich noch, Terra Australia, passt jetzt irgendwie von Beatrice Egli für den Jürgen aus Herrenberg in Baden-Württemberg. Der grüßt alle, die gerade mit Hausarbeit in Pfingstwochenende starten. Mein Name ist Volker Schommer. Viel Spaß mit Marc. Ein schönes Wochenende. Bis zum nächsten Mal. Tschüss und bye-bye.

0: mit dem Sonnenklar-TV-Reisemagazin am Samstag. Ich bin Marc Rasch und wünsche euch einen wunderschönen guten Tag. Hallo, servus.
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das Sonnenklar-TV-Reisemagazin am Samstag. Und was ist das denn für die allermeisten? Für ein ganz, ganz wunderbares Sonnenwochenende. Schöner könnte Pfingsten tatsächlich gar nicht sein. In vielen Bundesländern ist ja auch Ferienzeit, Pfingstferienzeit. Und vielleicht seid ihr auch gerade im Auto irgendwo unterwegs. Schickt mir auf jeden Fall gerne eure Musikwünsche rein. Ich freue mich, wenn ich euch die Autofahrt oder den Nachmittag oder sonst irgendwas versüßen kann. Mit eurer Wunschmusik hier im Sonnenklar-TV-Reisemagazin bei Radio Schlagerparadies. Habt ihr schon mal was von Euböa gehört? Vom Namen her, Euböa, würde ich das sofort irgendwie nach Skandinavien verorten. Klingt irgendwie wie Ikea-Möbelstück oder irgendein Ort in Schweden. Euböa, schon mal davon gehört? Dabei ist es die zweitgrößte Insel. Aber nicht von Schweden. Wohin es genau geht? Gleich hier im Sonnenklar-TV-Reisemagazin. Ich freue mich, dass ihr mit dabei seid. Einen schönen Samstag mit Anna-Maria Zimmermann und 1000 Träume weit.

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Vincent Groß um 13.23 Uhr hier bei Radio Schlagerparadies mit Uso. Und ich kann euch sagen, Uso wird auf Euböa garantiert getrunken. Und wenn ihr noch nicht nachgegoogelt habt oder mal bei Maps nachgeschaut habt, dann werdet ihr euch wundern, wo Euböa ist. Denn willkommen zurück hier im Sonnenklar TV Reisemagazin. Und heute reisen wir mal nicht nach Mykonos, nicht nach Santorini oder zu diesen ganzen Inseln, auf denen Menschen in weißen Leinenhemden plötzlich anfangen, über Olivenöl zu philosophieren. Nein, wir reden tatsächlich über die Insel Euböa, die zweitgrößte Insel Griechenlands. Und so unbekannt oder erstaunlich wenige kennen sie tatsächlich. Kreta kennt jeder, Rhodos kennt jeder, Korfu natürlich. Aber Euböa, obwohl es die zweitgrößte Insel ist. Das ist ungefähr so, als würde man sagen, ich liebe italienisches Essen und hat aber dann noch nie Pasta gegessen. Und das Praktische ist, Euböa liegt direkt neben dem Festland. So nah dran, dass man fast vergisst, dass es überhaupt eine Insel ist. Es gibt sogar eine Brücke rüber, also praktisch für alle, die beim Fährfahren schon seekrank werden, wenn sie nur das Wort Überfahrt hören. Trotzdem fühlt sich Euböa nach Abenteuer an, wilde Berge gibt es dort, sogar Thermalquellen, kleine Fischerdörfer und Strände, bei denen man sich fragt, warum halb Instagram zum Glück noch nicht dort sitzt und Kokosnüsse fotografiert. Also kurz gesagt, Griechenland ohne Dauer. Selfie-Stick und deshalb ist genau das der schönste Geheimtipp hier im Mittelmeer. Und eure Musikwünsche sind auch Geheimtipps, wobei ihr euch schon ganz großartige Künstlerinnen und Künstler wünscht. Der nächste Wunsch kommt vom Thomas Löcker aus Gelsenkirchen, aus dem Ruhrpott. Er wünscht sich Vanessa Mai mit Regenbogen und schickt liebe Grüße an die Frau, die er über alles liebt, nämlich seine Frau.

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wenn das nicht das perfekte Wochenende für Sommerwein ist. Übrigens, das Original Summer Wine ist aus dem Jahr 1966. Also auch da wusste man schon den Sommerwein zu schätzen, definitiv. Ihr hört Radio Schlagerparadies, das Sonnenklar TV Reisemagazin. Es ist gleich 13.37 Uhr und wir reden heute über die Insel Euböa. Und das ist tatsächlich die zweitgrößte Insel Griechenlands. Gleich noch mehr Infos dazu, jetzt aber schon alles auf schlagerparadies.de/Reisemagazin. Wenn ihr mal dahin reisen möchtet, dann klickt da gerne mal rein. Und wir hätten da sogar einen 100-Euro Reisegutschein. Also gerade in den heutigen Zeiten freut man sich ja immer, wenn noch etwas günstiger wird. Und deshalb schlagerparadies.de/Reisemagazin. Der nächste Musikwunsch kommt vom Heiko Wendt aus Hildburghausen und er wünscht sich Andrea Berg. Du hast mich tausendmal belogen und schreibt, wir sind gerade auf dem Weg mit dem Auto in den Harz und grüßen alle, die uns kennen und zu Hause oder im Urlaub das Sommerwetter genießen. Danke und macht weiter so. Ja, und euch eine gute Fahrt, wer auch immer unterwegs ist. Wohin? Heiko, dir ganz besonders und hier ist für dich und euch Andrea Berg. Du hast mich tausendmal belogen.

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Claudia Jung, bleib wie du bist, um 13.49 Uhr hier im Sonnenklar TV Reisemagazin. Wir reden über die zweitgrößte Insel Griechenlands und die heißt Euböa und gehört tatsächlich zu den unbekanntesten. Also eher die kleinen wie Mykonos und Santorini kennt jeder, aber die große Insel Euböa nicht. Und dann gibt es Orte, die haben Sehenswürdigkeiten und dann gibt es auch Chalkida auf der Insel Euböa und die haben ein verwirrtes Wasser. Kein Witz, in der Meerenge dort ändert sich die Strömung mehrmals täglich in unterschiedliche Richtungen. Einfach so, als hätte das Meer plötzlich vergessen, wo es eigentlich hin will. Schon Aristoteles hat darüber gegrübelt und ich meine, der Mann hat ja die Philosophie erfunden und stand vermutlich trotzdem da, wie wir alle beim ersten IKEA-Aufbau. Das ergibt doch einfach gar keinen Sinn, dass das Meer mal so und mal so fließt. Heute sitzen Menschen in Cafés an der Brücke von Chalkida und warten tatsächlich darauf, dass das Wasser kippt. Andere schauen Fußball, auf Euböa schaut man die Strömung an. Und das hat irgendwie Stil, am besten mit einem Ouzo oder einem griechischen Wein. Denn Euböa ist genauso entspannt, eigenwillig und angenehm unbeeindruckt vom Rest der Welt. Eine Insel, die nicht laut schreit, schaut mich an, kommt her, sondern eher lässig sagt, wenn du willst, dann setz dich, willst einen Kaffee. Genau das ist Euböa. Und genau das sind eure Musikwünsche. Der kommt vom Thomas aus Aschaffenburg und er wünscht sich Bata Illitsch, Michaela und grüßt seine Frau Michaela. Ich liebe dich.

0: Und jetzt ist es auch schon wieder 14 Uhr.
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2: Ich bin Tanja Wagner. Das Grundgesetz feiert Geburtstag. Da Demokratie von Menschen lebt, die mitmachen, hat Bundespräsident Steinmeier für den heutigen 23. Mai den ersten deutschlandweiten Mitmachtag ausgerufen.
3: Durch das Mitmachen könne jeder Einzelne merken, dass er gebraucht werde. Steinmeier selbst geht mit gutem Beispiel voran, etwa beim Pflegen von Wanderwegen oder Gartenarbeiten in öffentlichen Anlagen. Vor allem junge Menschen möchte das Staatsoberhaupt auch mit dem Mitmachtag erreichen und deren Interesse an Ehrenämtern wecken. Künftig solle der Geburtstag des Grundgesetzes jedes Jahr auf diese Weise gefeiert werden, wünscht sich der Bundespräsident. Als Tag, an dem alle etwas für andere und für das Land tun. Thomas Thonfeld, Berlin.
2: Unionsfraktionschef Spahn sieht aktuell keine finanziellen Spielräume für eine BAföG-Erhöhung. Staatliche Leistungen wie Bürgergeld, Wohngeld, Elterngeld, BAföG werden wir absehbar nicht erhöhen können, sagte der CDU-Politiker dem Münchner Merkur. Dabei hatten sich die Koalitionspolitiker erst vor wenigen Wochen nach langen Diskussionen auf eine BAföG-Reform verständigt. Die sieht vor, zum kommenden Wintersemester die Wohnkostenpauschale von 380 auf 440 Euro im Monat zu erhöhen. Dann soll das BAföG schrittweise auf das Niveau der Grundsicherung angehoben werden. Deutschlands Schwimmbädern fehlen zum Start der Freibadsaison weiterhin Bademeisterinnen und Bademeister. Leider sei es so, dass immer noch Fachkräftemangel bestehe, sagte Peter Harzheim, Präsident des Bundesverbands Deutscher Schwimmmeister der Deutschen Presseagentur.
4: Einer Umfrage des Verbands kommunaler Unternehmen unter über 90 Badbetreibern zufolge sind die Lücken beim Personal in Schwimmbädern vielerorts groß. Anfang Mai war nur etwas mehr als die Hälfte der Stellen besetzt. Fast jedes dritte Schwimmbad meldete noch einen zweistelligen Personalbedarf. Ein weiteres Problem? Geldmangel. Deshalb müssten viele Bäder geschlossen bleiben oder reduziert betrieben werden. Tine Klimach, Nachrichtenredaktion.
2: Der FC Bayern München und der VfB Stuttgart treffen am Abend im Finale des DFB-Pokals aufeinander. Für den deutschen Rekordmeister geht es nach der Meisterschaft in der Fußball-Bundesliga um das Double. Verzichten muss Favorit Bayern München dabei auf Nationaltorwart Neuer, der wegen einer Wadenverletzung ausfällt.
1: Das Wetter für Deutschland.
2: Zum Wetter, die aktuelle Vorhersage des Deutschen Wetterdienstes. Es bleibt weiter sonnig und trocken. Im Norden und Osten ziehen ein paar Quellwolken durch und ganz im Norden kann es auch mal leicht regnen. An der Küste liegen die Temperaturen bei 20, im Rest bei 25 bis 33 Grad. Auch morgen wieder viel Sonnenschein, vom Norden bis in die Mitte teilweise mehr Wolken und vereinzelt auch Schauer. Im Norden bis 25, sonst 27 bis 34 Grad.
0: Und weiter geht's mit dem Sonnenklar-TV-Reisemagazin. Ich bin Marc Rasch, einen schönen Pfingstsamstag wünsche ich euch.
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pur und die Indianer um gleich 14.11 Uhr hier am Samstag bei Radio Schlagerparadies mit dem Sonnenklar-TV-Reisemagazin. Wenn Griechenland ein Wellness-Geräusch hätte, dann wäre es wahrscheinlich das leise Klirren eines Glases Ouzo irgendwo auf der Insel Euböa, der zweitgrößten Griechenlands. Die Insel ist nämlich berühmt für ihre heißen Quellen, besonders in Edipsos. Dort badeten schon die alten Römer übrigens. Und wenn sogar die Römer mal gesagt haben, heute machen wir ein bisschen langsamer, dann muss der Ort wirklich entspannend sein. Und das Beste ist, auf Euböa gibt es irgendwie gar keinen Stress. Und wenn man ihn doch irgendwo findet, dann ist er ziemlich unmotiviert und faul. Ihr sitzt am Meer, bestellt einen frischen Fisch, blickt aufs Wasser und plötzlich denkt man, ach mein Gott, ist das Leben schön. Eigentlich ziemlich gefährlich, weil es süchtig machen könnte. Und während andere Inseln mit Beachclubs und DJ-Sets um Aufmerksamkeit kämpfen, macht Euböa einfach sein eigenes Ding. Sehr, sehr gutes Essen, wilde Natur, ehrliche Tavernen. Kein großes Spektakel, aber genau diese entspannte Normalität, die fühlt sich auf einmal wie purer Luxus an.

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Alle Infos zum Reiseziel Insel Euböa in Griechenland gibt es auf schlagerparadies.de/Reisemagazin. Klickt da gerne mal rein, wenn ihr diese wirklich unbekannte Insel oder nicht so überlaufene Insel gerne mal kennenlernen möchtet. Übrigens kann man dann auch Athen sich anschauen, weil es ist gar nicht so weit von der Insel Euböa entfernt und man kann ja über eine Brücke rüber. Also man muss noch nicht mal mit der Fähre dann irgendwie die Akropolis anschauen. Geht eigentlich ganz einfach. Und einen 100€ Reisegutschein haben wir auch noch auf schlagerparadies.de/Reisemagazin. Gerne mal reinklicken und auch auf unsere Internetseite klicken für eure Musikwünsche, so wie es die Bianca gemacht hat. Die kommt aus Arnshöfen und wünscht sich Santiano. Liebe Grüße an meinen Mann Patrick, der mit mir auf dem Weg nach Dänemark ist. Wünsche allen Zuhörern ein sonniges Pfingstwochenende. Das wünsche ich euch auch. Weiterhin gute Fahrt, kommt gut an, habt schönes Wetter und eine richtig schöne Zeit, wo auch immer ihr gerade Urlaub macht mit DAB. Und dem Internetradio kann man ja weltweit Radio Schlagerparadies hören. Die Bianca hört es auch über DAB.

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Das Sonnenklar-TV-Reisemagazin heute zu Gast in Griechenland und das auf der zweitgrößten Insel Euböa. Aber mal ganz ehrlich, Euböa klingt doch nicht wie ein Urlaubsort, oder? Euböa klingt wie ein Ikea-Regal oder eine Figur aus einer alten Sage. So nach dem Motto, und dann erschien Euböa, Wächterin des Meeres, hört man förmlich mit dramatischer Filmmusik im Hintergrund. Dabei ist die Insel erstaunlich bodenständig. Da gibt es Bergdörfer mit alten Männern, die seit 3 Stunden denselben Kaffee trinken und trotzdem aussehen, als hätten sie das Geheimnis des Lebens verstanden. Es gibt Ziegen auf den Straßen mit einem erstaunlichen Selbstbewusstsein, die gehen einfach nicht zur Seite. Und Tavernen, in denen man dann nur eine Kleinigkeit bestellen wollte und plötzlich dann doch der ganze Tisch voller Essen ist. Euböa ist keine Insel für den perfekten Luxusurlaub, ganz und gar nicht. Aber sie ist besser. Sie ist eine Insel für Urlaubsgeschichten. Spontane Stopps für Sonnenuntergänge ohne Filter, für diese seltenen Reisen, bei denen man hinterher nicht sagt, war schön, sondern wo man sagt, da müssen wir nochmal hin. Das ist Euböa. Alle Infos auf schlagerparadies.de/Reisemagazin. Der Julian Dradler, der wünscht sich Cliff und Rexona und das ganz, ganz große Glück. Ja, das gibt's nur im Zug nach Osnabrück.

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Charlene mit Intensiv. Irgendwie tatsächlich ein richtig intensiver Schlager, weil er so ganz anders ist als alles andere. Aus dem Februar 2025. Das war's auch schon wieder mit dem Sonnenklar-TV-Reisemagazin. Anche Klann freut sich gleich auf euch in der Schlagerküche. Ich freue mich nächsten Samstag schon wieder auf euch und wünsche euch noch ein super schönes restliches Wochenende. Genießt die Sonne, wenn ihr sie habt, und macht was Schönes. Schmeißt den Grill an, trinkt einen Sommerwein oder sonstiges. Tschüss, ich bin Marc Rasch.

0: Einen wunderschönen Samstag wünsche ich euch. Zur Schlagerküche bin ich wieder am Start. Mein Name ist Antje Klein. Ich freue mich auf euch.
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Nie habe ich's mit Absicht gemacht, meint Leonard. Ich sag einen wunderschönen Samstagnachmittag am Pfingstwochenende. Ach, und da gibt's so viel, was man mit Absicht machen kann bei den Temperaturen. Ganz ehrlich, ich habe das vorhin auch mal ausprobiert. Ich habe einfach mal den Schlauch genommen und einfach mal um mich geschossen damit, schön mit Wasser. Und die anderen haben sich gefreut, weil es sind wahnsinnig tolle Temperaturen. Und wir sagen natürlich auch, schön und herzlich willkommen in der Schlagerküche. Und heute haben wir hier ein richtig schönes sommerliches Thema. Nicht, dass wir mit Wasser hier den ganzen Tag spielen, sondern ja, viele Familien kennen das bestimmt, die Brotdose der Kids. Jeden Morgen ist nämlich dieselbe Frage am Start, was packe ich da bloß rein? Es soll nämlich lecker sein, gesund und am besten ganz schnell gehen und bitte wieder leer nach Hause kommen, denn genau das ist oft die größte Herausforderung. Kinder essen nämlich mit den Augen, wir natürlich auch, wir Erwachsene. Ein langweilig belegtes Brot hat gegen bunte Snacks oft schlechte Karten. Aber die gute Nachricht ist, eine gute Brotdose muss gar nicht kompliziert sein. Schon so kleine Ideen machen einen großen Unterschied. Und darüber wollen wir heute bei herrlichstem Wetter in Deutschland einfach mal reden. Und musikalisch habe ich auch ganz, ganz viel vorbereitet für euch. Unter anderem gibt's gleich Maite Kelly und jetzt Mitch Keller.

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Ulbrich war das hier auf Radio Schlagerparadies. Schöner Song. Euch einen wunderbaren Samstagnachmittag gewünscht und ich hoffe, ihr habt alle knalle Sonnenschein und sitzt irgendwo draußen mit einem Eis in der Hand, schönen Cocktail. Ich beneide euch so. Und bin aber an eurer Seite. Und Sven aus Heborn hat mir hier eine Nachricht hinterlassen und er liebt einfach Annemarie Eifelds Songs. Er würde gerne den Hit Dein Herz ist eine Geisterstadt hier bei uns hören. Und hey, natürlich, das ist doch gar kein Problem. Ich wünsche euch eine schöne Zeit.

Ah, powervoller Song, oder? Ja, es ist Wochenende und vielerorts hören wir das hier. Ganz viele lachende Kinder. Und hier in der Schlagerküche geht es heute um das Thema, was gehört eigentlich in die Brotdose der Kids? Ja, ganz wichtig ist auf jeden Fall die Mischung. Kinder brauchen nämlich Energie für die Schule, für den Kindergarten, für den Sport und wenn sie draußen rumtoben. Ideal ist deshalb so eine kleine Kombi aus Vollkornbrot oder Brötchen, etwas Eiweiß, wie zum Beispiel Käse, Frischkäse, Ei oder leckere Putenbrust und dazu natürlich frisches Obst und Gemüse. Kleine Gurkensticks, zum Beispiel Paprika, Weintrauben oder Apfelspalten, die kommen oft besser an, wenn sie mundgerecht verarbeitet sind. Und auch kleine Extras dürfen ruhig mal dabei sein. So eine Mini-Reiswaffel, ein selbstgebackener Müsli-Riegel oder so ein paar Nüsse. Natürlich nur, wenn keine Allergien vorliegen, sonst gibt's eine böse Überraschung. Und die Kindergärtnerin hat echt nachher viele Sorgen. Ja, viele Eltern kennen aber auch das Problem, kaum ist die Brotdose liebevoll gepackt, landet die Hälfte wieder abends zu Hause. Und oft hilft es, die Kinder mitentscheiden zu lassen. Wenn die Kids ihre Brotdose nämlich selbst mitgestalten dürfen, dann essen sie meistens auch wirklich lieber diese Dinge, die da drin sind. Und manchmal geht es gar nicht darum, perfekt zu sein. Nicht jede Brotdose muss aussehen wie aus dem Internet. Und da gibt es ja reichlich Beispiele. Wichtig ist vor allem, dass die Kinder satt werden, genug trinken und mit Freude essen. Und darüber werden wir heute im Laufe der Sendung noch ein bisschen mehr erfahren. Ich finde es ein spannendes Thema. Und Frank Lars, der singt übrigens jetzt über sein Baby. Ich wünsche euch einen traumhaften Samstagnachmittag.

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0: Ich tanze im Regen, ja. Ich glaube, das ist jetzt in Deutschland vielerorts kein Thema heute, hoffentlich. Die Sonne scheint überall und es sind traumhafte Temperaturen. Also es ist wirklich wahnsinnig schön und ich hoffe, wir begleiten euch heute draußen, irgendwo beim Eisessen, im Garten, bei einer schönen Gartenparty, wie auch immer. Ja, ich weiß, einige machen auch, sind ganz, ganz fleißig. Ich habe auch schon viele Nachrichten hier ins Studio bekommen, dass einige vielleicht irgendwas Schönes umbauen zu Hause. Auch dabei sind wir natürlich an eurer Seite und ich habe sogar Grüße aus Himmelfort bekommen. Also da ist auch einiges am Start. Da ist nämlich Andreas heute damit beschäftigt, seine Mama zu grüßen. Die hat nämlich heute Geburtstag. Na, dann würde ich sagen, auf jeden Fall Happy Birthday von uns hier, vom gesamten Team. Und mit Shine On von Howard Carpendale machen wir ihr hoffentlich eine Riesenfreude.
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0: Radio Schlagerparadies und ja, große Freude bei uns in dieser Woche. Olaf der Flipper, der war nämlich am Dienstag bei uns im Studio zu Besuch. Wir sind alle noch ganz aufgeregt. Mit 65 Jahren auf der Bühne ist er ein echtes Urgestein des deutschen Schlagers. Und bei meiner Kollegin Holly Brach hat er sich auch nochmal an seine Anfänge erinnert.
1: Ja, wir haben ja auch bei den Flippers ganz, ganz früher, wo wir noch Danzig Showband uns genannt haben, wir haben ja alles gespielt, Rock'n'Roll, also Rock, wir haben langsame Lieder, Schlager sowieso, wir haben Französisch gesungen, Englisch gesungen, Italienisch gesungen, also wir haben ja alles gemacht, gell, so in der Zeit. Also wir waren auch damals breit aufgestellt. Und auch jetzt das Album, das gibt ja alles wieder, gell.
0: Mit so viel Lebens- und Bühnenerfahrung hat man natürlich auch viel zu erzählen. Und das macht Olaf nicht nur auf seinem neuen Album Weltklasse, sondern auch in seinem Buch, das vor kurzem erschienen ist.
1: Es gibt ein Buch jetzt von dem Olaf, und zwar: Meine Tochter fragt mich, Papa, erzähl doch mal. Und dann erzähle ich, ja, von den ersten Tagen, ich komme ja aus Magdeburg, so wie es denn da so war bis zum heutigen Tag, so ein paar schöne Geschichten, wo vielleicht die Fans noch nicht so richtig wissen. Und die Pia hat mich dann gefragt, und das machen wir mit einem Verlag und so, und das wird toll. Also, Papa, erzähl doch mal, und das wird toll.
0: Mit Sicherheit auch wahnsinnig interessant. 224 Seiten stark ist es. Erschienen beim Molino Verlag und überall zu haben, wo es Bücher gibt. Das komplette Interview mit Olaf dem Flipper könnt ihr euch gerne anhören auf unserer Homepage radioschlagerparadies.de. Und jetzt habe ich natürlich auch Musik von ihm. Olaf dem Flipper mit Angelina.

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die Helene Fischer und morgen früh küsse ich dich wach. Na, morgen ist ja auch Sonntag, da kann man das ruhig mal machen. Ihr hört Radio Schlagerparadies mit der Schlagerküche. Und wir reden heute hier über das Thema, was so alles in die Brotdose der Kinder gehört. Und natürlich muss im Alltag nicht immer alles perfekt laufen. Wir haben genug zu tun. Aber es gibt schon ein paar Dinge, die besser nicht jeden Tag in der Brotdose landen sollten. Denn viele Fertigprodukte, die wirken ja auf den ersten Blick ganz praktisch. Süße Milchbrötchen oder Schokoriegel oder gezuckerte Joghurtdrinks, die sind ganz schnell eingepackt. Aber das Problem, sie enthalten ganz viel Zucker und machen meist natürlich auch nicht lange satt. Auch stark verarbeitete Snacks wie Chips oder süße Teilchen, die sorgen für kurze Energie, aber danach fällt die Konzentration oft ganz schnell wieder ab. Und deshalb ist es natürlich viel, viel besser, dass man natürliche Snacks verwendet. Und darüber werden wir natürlich gleich nochmal reden. Aber jetzt würde ich sagen, gibt's erstmal ganz entspannte Musik und wir fahren mit einem Zug nach nirgendwo und das zusammen mit dem wunderbaren Christian Anders hier auf Radio Schlagerparadies am Samstagnachmittag. Ich höre die Wellen schon rauschen, ihr planscht bestimmt alles schön.

0: Ihr hört Radio Schlagerparadies am Samstagnachmittag und jetzt habe ich einen schönen Musikwunsch rausgesucht und wir hören zusammen mal, was der Rüdiger so erzählt.
1: Ja, hallo, hier ist der Rüdiger aus Berlin-Spandau. Ich wünsche mir von Sven Moll den Titel Immer mehr und grüße alle Mithörer von Schlagerparadies.

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1: Ich bin Tanja Wagner. Das Grundgesetz feiert Geburtstag. Da Demokratie von Menschen lebt, die mitmachen, hat Bundespräsident Steinmeier für den heutigen 23. Mai den ersten deutschlandweiten Mitmachtag ausgerufen.
2: Durch das Mitmachen könne jeder Einzelne merken, dass er gebraucht werde. Steinmeier selbst geht mit gutem Beispiel voran, etwa beim Pflegen von Wanderwegen oder Gartenarbeiten in öffentlichen Anlagen. Vor allem junge Menschen möchte das Staatsoberhaupt auch mit dem Mitmachtag erreichen und deren Interesse an Ehrenämtern wecken. Künftig solle der Geburtstag des Grundgesetzes jedes Jahr auf diese Weise gefeiert werden, wünscht sich der Bundespräsident. Als Tag, an dem alle etwas für andere und für das Land tun. Thomas Thonfeld, Berlin.
1: Unionsfraktionschef Spahn sieht aktuell keine finanziellen Spielräume für eine BAföG-Erhöhung. Staatliche Leistungen wie Bürgergeld, Wohngeld, Elterngeld, BAföG werden wir absehbar nicht erhöhen können, sagte der CDU-Politiker dem Münchner Merkur. Dabei hatten sich die Koalitionspolitiker erst vor wenigen Wochen nach langen Diskussionen auf eine BAföG-Reform verständigt. Die sieht vor, zum kommenden Wintersemester die Wohnkostenpauschale von 380 auf 440 Euro im Monat zu erhöhen. Dann soll das BAföG schrittweise auf das Niveau der Grundsicherung angehoben werden. Deutschlands Schwimmbädern fehlen zum Start der Freibadsaison weiterhin Bademeisterinnen und Bademeister. Leider sei es so, dass immer noch Fachkräftemangel bestehe, sagte Peter Harzheim, Präsident des Bundesverbands Deutscher Schwimmmeister der Deutschen Presseagentur.
3: Einer Umfrage des Verbands kommunaler Unternehmen unter über 90 Badbetreibern zufolge sind die Lücken beim Personal in Schwimmbädern vielerorts groß. Anfang Mai war nur etwas mehr als die Hälfte der Stellen besetzt. Fast jedes dritte Schwimmbad meldete noch einen zweistelligen Personalbedarf. Ein weiteres Problem? Geldmangel. Deshalb müssten viele Bäder geschlossen bleiben oder reduziert betrieben werden. Tine Klimach, Nachrichtenredaktion.
1: Der FC Bayern München und der VfB Stuttgart treffen am Abend im Finale des DFB-Pokals aufeinander. Für den deutschen Rekordmeister geht es nach der Meisterschaft in der Fußball-Bundesliga um das Double. Verzichten muss Favorit Bayern München dabei auf Nationaltorwart Neuer, der wegen einer Wadenverletzung ausfällt.
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1: Die aktuelle Vorhersage des Deutschen Wetterdienstes. Es bleibt weiter sonnig und trocken. Im Norden und Osten ziehen ein paar Quellwolken durch und ganz im Norden kann es auch mal leicht regnen. An der Küste liegen die Temperaturen bei 20, im Rest bei 25 bis 33 Grad. Auch morgen wieder viel Sonnenschein, vom Norden bis in die Mitte teilweise mehr Wolken und vereinzelt auch Schauer. Im Norden bis 25, sonst 27 bis 34 Grad.
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5: Was sage ich immer so schön? Das sind Temperaturen, da sollte man anständig viel trinken. Wir sind an eurer Seite. Ich freue mich auf euch. Mein Name ist Antje Klann.
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was ist schon richtig und was falsch? Und da ist es natürlich nicht gut gegangen bei den beiden, bei Erik, Philippi und Michelle. Aber ich würde sagen, am Ende bleibt eins, die Lieben. Genau, Kinderlein. Und das ist heute unser Thema in der Schlagerküche. Wir wollen reden, was gehört denn in die Brotdose der Kids? Und ein leckerer Naturjoghurt mit ein bisschen Obst, ein kleines selbstbelegtes Brot oder Haferflockenriegel aus vielleicht eigener Herstellung sind oft die bessere Wahl und meistens sogar günstiger. Wichtig ist aber auch kein schlechtes Gewissen, liebe Eltern. Nicht jede Familie hat morgens Zeit, Sterne aus Gürkchen auszustechen oder Brote in Tierform zu schneiden. Der Alltag, der ist manchmal echt stressig mit Kindern und Haushalt und Arbeit. Kinder, die brauchen keine perfekte Instagram-Brotdose. Sie brauchen etwas Leckeres, das satt macht und ihnen natürlich auch schmeckt. Und manchmal darf eben auch ein kleines Lieblingssüßigkeit dabei sein. Denn Verbote machen Lebensmittel oft erst richtig spannend für die Kiddies. Viel wichtiger ist ein entspannter Umgang mit dem Essen. Finde ich nämlich auch. Ich habe das mit meinen Jungs auch so gemacht und die hat's gefreut. So, und jetzt freuen wir uns auf Musik von Tanja Lasch und die hat ihren Plattenspieler dabei.

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Die wunderbare Gitte mit dem wunderbaren Song Ich will alles aus dem Jahr 1982, schon richtig lange her, aber noch ein großartiger Song, immer wieder gerne gehört. Hier bei uns bei Radio Schlagerparadies. Ja, Samstagnachmittag ist auf jeden Fall die Zeit, wo viele zusammenkommen. Und ich habe vorhin auf der Autobahn, auf der habe ich auch, glaube ich, 1,5 Stunden verbracht, gesehen, dass ganz, ganz viele von euch unterwegs sind. Dann grüße ich an der Stelle jetzt mal alle und hoffe inständig, dass ihr nicht irgendwo in einem Stau steht und gut von A nach B kommt. Und Musikwünsche habe ich natürlich auch von dem einen oder anderen bekommen. Zum einen von Sascha aus Lünen. Der grüßt nämlich seine Schwester Ronja. Die ist nämlich gerade auf dem Weg zu ihm und zu einem wunderschönen Grillabend. Gute Fahrt wünscht er, Schwesterherz. Der Sekt steht kalt. Oh, lecker. Das hört sich echt toll an bei euch. Ich wünsche euch einen tollen Nachmittag. Natürlich mit Musik von Frank Neuenfels.

Ja, manche Frauen brauchen einfach so Krakenarme, damit sie alles schaffen, gerade mit den Kindern. Das ist nämlich heute unser Thema hier in der Schlagerküche bei Radio Schlagerparadies. Und ich habe mal ein bisschen geschaut, woher kommt das eigentlich mit der Brotdose? Ja, früher, da wurden Pausenbrote oft einfach in Butterbrotpapier eingewickelt. Viele von euch kennen es vielleicht noch. Oder in die Metallboxen, ne? Und darin transportiert. Heute gibt's aber Brotdosen in allen Farben und Formen. Mit Einhörnern, Fußballmotiv oder den Lieblingshelden natürlich aus Film und Fernsehen. Und tatsächlich zeigen Studien, Kinder essen oft lieber aus einer Dose, die sie selbst ausgesucht haben. Aha, auch spannend. Kinder verbrauchen im Verhältnis zu ihrem Körpergewicht viel mehr Energie als Erwachsene. Ja, das sieht man. Besonders, weil bei mir setzt das nämlich an. Ich kann quasi gar nichts mehr essen. Und Kinder, oh, die toben, die lernen, die machen Sport. Und der Wachstum, der braucht ganz viel Kraft. Und deshalb ist die Pause in der Schule oder im Kindergarten viel wichtiger, als manche denken. Ernährungsexperten, die empfehlen übrigens, dass Kinder möglichst regelmäßig essen sollen. Lange Pausen ohne Essen führen oft dazu, dass die Konzentration sinkt und besonders Grundschulkinder, die merken das ganz schnell. Die werden nämlich dann hibbelig und müde oder können sich schlechter merken, was im Unterricht passiert, und das ist natürlich fatal und ärgert, glaube ich, auch sehr die Lehrer. Deshalb achtet auf jeden Fall drauf, dass die Kinder regelmäßig was zu essen bei haben und dass es einfach ein bisschen bunt und appetitlich aussieht und natürlich auch gesund ist, wie so gelber Paprika dazwischen oder ein paar Gurkensticks. Und dann wird das Ganze auch nicht allzu langweilig. So, und langweilig wird es bei uns auf keinen Fall hier, denn ich habe ganz viel tolle Musik noch für euch in dieser Stunde. Achim Petri, noch eine Nacht und danach Saskia Leppin.

Traumhaftes Wetter da draußen in Deutschland. Ihr hört Radio Schlagerparadies. Schön, dass ihr eingeschaltet habt. Jetzt ist wieder Zeit für einen Musikwunsch und zwar von Denise aus Bad Münstereburg. Sie meint, wir sind gerade auf dem Weg nach Michelstadt zum Bienenmarkt. Ich grüße meinen Ehemann, den ich über alles liebe, meine Töchter Finja und Josephine und das mit Musik von Vincent Groß.

Traumwetter in Deutschland. Ihr hört Radio Schlagerparadies und ich freue mich, dass ihr eingeschaltet habt. Bei uns dreht sich nämlich in der Schlagerküche heute alles um die Frage, was gehört in die Brotdose der Kids? Und vielleicht nehmen wir ja aus dieser Sendung vor allem eines mit. Es muss nicht alles perfekt sein. Eine gute Brotdose, die braucht keine komplizierten Rezepte und keine stundenlangen Vorbereitungen. Oft reichen einfach ein paar frische Zutaten, ein bisschen Abwechslung und ganz viel Liebe von den Eltern. So ein leckeres Brot, etwas Obst oder Gemüse, genug zu trinken und vielleicht eine kleine Überraschung zwischendurch. So ein kleines Zettelchen, was man sich ja auch als Erwachsene mal schreiben kann. Mehr braucht es einfach gar nicht. Und vielleicht ist die Brotdose am Ende sogar viel mehr als nur Essen. Sie ist so ein kleiner Gruß von zu Hause. Wir denken an dich. Ein Stück Geborgenheit natürlich für den Schulalltag und genau deshalb erinnern sich so viele Menschen später noch daran, was früher in ihrer Brotdose lag. Ich hoffe, ihr konntet heute einige Ideen mitnehmen für die Kinder, vielleicht auch Enkelkinder oder vielleicht einfach als Erinnerung an die eigene Schulzeit. Und musikalisch habe ich auch noch einige schöne Stücke für euch, die Erinnerungen wecken. Zum Beispiel gleich Marianne Rosenberg, Lieder der Nacht, aber vorher Musik von Joschwil. Verboten schön, ja, ist es draußen. Tolles Wetter, genießt es in vollen Zügen. Schöne Pfingsten.

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So schmeckt der Sommer und so hört er sich meistens auch an, mit ganz viel Kinderlachen. Und das genießen wir natürlich in vollen Zügen hier bei Radio Schlagerparadies mit Musik von Christian Jährig. Dahin, wo Träume entstehen. Schöner Song.

0: richtig coole Nummer, wie ich finde. Und ich hoffe, ihr habt es euch jetzt ganz kühl da draußen gemacht bei den Temperaturen. Heidewitzka, ist das heiß geworden und so schnell und so schlagartig. Ich finde es einfach nur toll, dass wir jetzt endlich so ein bisschen Frühlingsluft genießen dürfen in vollen Zügen. Euch ein schönes Pfingstwochenende an dieser Stelle gewünscht. Denn für mich heißt es jetzt, ich ziehe mich zurück und übergebe euch gerne meinen Kollegen Joachim Müller mit der Schlagerparade. Und wir hören uns morgen zum Schlagerfrühstück wieder. Ich freue mich drauf und ich sag bis dann, eure Antje Klang. Tschüss.
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0: 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Die Zeit 17 Uhr.
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2: Ich bin Tanja Wagner. Wackelt die geplante BAföG-Erhöhung, wie der Unionsfraktionschef Spahn sieht angesichts der angespannten Haushaltslage, aktuell keine finanziellen Spielräume für ein Plus. Staatliche Leistungen wie Bürgergeld, Wohngeld, Elterngeld, BAföG werden wir absehbar nicht erhöhen können. In manchen Bereichen müssen wir sparen, jedenfalls solange wir kein Wachstum haben, sagte der CDU-Politiker dem Münchner Merkur. Kritik kommt vom Deutschen Studierendenwerk. Die junge Generation komme bei Spahns Thesen unter die Räder, hieß es. Heute feiert unser Grundgesetz Geburtstag. Da Demokratie von Menschen lebt, die mitmachen, hat Bundespräsident Steinmeier den ersten deutschlandweiten Mitmachtag ausgerufen.
3: Unser Grundgesetz garantiert uns allen Freiheit, Rechtsstaatlichkeit und Demokratie, betont Bundespräsident Steinmeier. Er will mit dem Ehrentag aber nicht nur daran erinnern, sondern auch deutlich machen, Demokratie lebt nicht nur von Wahlen oder Gesetzen, sondern vom Mitmachen und Verantwortung übernehmen. Deswegen gibt es tausende Mitmachaktionen, in denen für das Ehrenamt geworben wird. Steinmeier hat auch selbst die Ärmel hochgekrempelt. In Nordrhein-Westfalen putzte er Stolpersteine, die an NS-Opfer erinnern. Im Chiemgau half er dem Alpenverein Wanderwege auf Vordermann zu bringen und in Berlin las er Kindern Bücher vor. Ursula Winkler, Nachrichtenredaktion.
2: Bei einem Unfall mit zwei Straßenbahnen in Düsseldorf sind mehr als 2 Dutzend Menschen verletzt worden, teilweise schwer. Es schwebe aber niemand in Lebensgefahr, wie ein Sprecher der Polizei der deutschen Presseagentur sagte. Die beiden Straßenbahnen waren aus noch nicht geklärten Umständen an einer Ecke frontal kollidiert. Der FC Bayern München und der VfB Stuttgart treffen am Abend im DFB-Pokalfinale aufeinander. Die Münchner stehen zum 25. Mal im Endspiel, müssen im ausverkauften Berliner Olympiastadion allerdings auf den angeschlagenen WM-Fahrer Manuel Neuer im Tor verzichten.
4: Obwohl Stuttgart nämlich mit dem Ziel, seinen Titel zu verteidigen, nach Berlin fährt, hat der FC Bayern in der Bundesliga eine überragende Saison gespielt und will diese nun mit dem Double veredeln. Und die Statistik, die spricht dafür, dass das dem amtierenden deutschen Meister auch gelingen könnte. Die letzte Niederlage der Münchner gegen den VfB liegt nämlich bereits 2 Jahre zurück. Aus München, Pia Wegner.
1: Das Wetter für Deutschland.
2: Die aktuelle Vorhersage des Deutschen Wetterdienstes. Es bleibt weiter sonnig und trocken. Im Norden und Osten ziehen ein paar Quellwolken durch und ganz im Norden kann es auch mal leicht regnen. An der Küste liegen die Temperaturen bei 20, im Rest bei 25 bis 33 Grad. Auch morgen wieder viel Sonnenschein, vom Norden bis in die Mitte teilweise mehr Wolken und vereinzelt auch Schauer. Im Norden bis 25, sonst 27 bis 34 Grad.
0: Schlagerparadies. Was für ein sonniges und heißes Wochenende. Dazu jetzt eure 30 heißen aktuellen Hits in der Schlagerparade. Ihr habt dafür gewotet, für eure Top 30, über unsere Homepage radioschlagerparadies.de. Und so für das heutige Ergebnis gesorgt. Zwischen 17 und 20 Uhr wird die Sendung immer präsentiert, hier bei uns, Radio Schlagerparadies. Und wir dürfen uns unter anderem auch freuen auf eine aktuelle Nummer 1. Und ob diese 1 nochmal so klingt wie vergangene Woche von Frau Signor D, das lösen wir.

0: Also eins kann ich verraten, Fossignati wird heute auf jeden Fall in der Top 30 nochmal zu hören sein. Ob es die 1 sein wird, wie gesagt, das lösen wir auf im Verlauf dieser Sendung. Mein Name ist Joachim Müller, schön, dass ihr dabei seid. Und wir starten mit dem heutigen Schlusslicht. Er winkt mit der roten Laterne. Die zweite Woche ist er mit dabei. Eine Position abgerutscht. Und wenn man mit der roten Laterne winkt, dann möchte man sagen, hallo, vergesst mich nicht beim nächsten Voten über unsere Homepage Radio Schlagerparadies. Die Rede ist von Pietro Basil und Amore Mio Vino e Musica. Los geht's.
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0: Tja, das knapp 2 Minuten Werk, das aktuelle von Kerstin Ott in eurer Schlagerparade auf der 29. 4 Plätze minus, zum zweiten Mal mit dabei, Rosalinde. Wir sind gespannt auf die kommende Woche. 5 Neuvorstellungen, die bringe ich euch Woche für Woche mit. Hier ist die erste für die heutige Ausgabe. Charme, Stimme und Charisma, das ist die Mischung von Eli Melinda. Mit ihrem Song »Wenn du nicht da bist« hielt sie sich 20 Wochen in den Airplay-Charts. Und sie selbst ließ den Blätterwald rauschen, lächelte sogar wochenlang von der Titelseite eines Yellow Press-Magazins. Wow! Und ihr neuer Titel, »Dir zu begegnen«, soll an diese Erfolge natürlich anknüpfen. Hier ist Eli Melinda.
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0: Er konnte die rote Laterne als Schlusslicht von Platz 30 am letzten Samstag abgeben. Zweite Woche Boomerang für Jay Khan. Wir hörten ihn heute auf der 28. Von der Spitze ist Jay Khan ganz, ganz weit weg entfernt. Aber es gab ja drei Songs am letzten Samstag, die standen ganz vorne. Zum Beispiel auf der 3 Christian Leis. Weil wir Träumer sind, ist er weitergeklettert von 3 auf X. Wir lösen es auf. Die Amigos mit Matador waren die 2. Wir werden heute zum 4. Mal mit dabei sein. Und die alte 1, heute die neue von Francine Jordin. Fragezeichen. Ist ja auch ein schönes Liedchen, dieser Mutmacher-Song. Viele wären gern wie du. Jetzt machen wir weiter in eurer Schlagerparade mit den Plätzen 27, 26 und 25 in der 9. Woche. Sie dürfte noch einmal mit dabei sein, hören wir jetzt gleich Anna-Maria Zimmermann mit Schieß dich zum Mond. Von der 22 ein bisschen abgerutscht auf die 27. Verschlechtert ebenfalls um 2 Plätze. Von der 24 kommend in der 2. Woche ist Peggy March mit ihrer aktuellen Single Es gibt nicht nur das, was man sieht. Und die 25, die hängen wir mit dran. Zum 6. Mal dabei. Von der 13 auf 25. Hey, das war ein kleiner Sturzflug für Tommy Steiner in dieser Woche mit Weil du alles bist.
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0: Von 16 auf 24 in der aktuellen Ausgabe eurer Schlagerparade hier bei uns, Radio Schlagerparadies in der achten Woche. Mario, Steffen und Sansibar im Februar. Jetzt habe ich die zweite Neuvorstellung für heute. Ja, und diese Neuvorstellung zitiere ich jetzt aus der Pressemeldung zum Song von Johnny Hamburg. Da heißt es: Liebe Frauen, ihr müsst jetzt ganz stark sein. Den perfekten Mann gibt es nicht. Irgendwie schaffen wir Männer es nie, euch Frauen richtig zuzuhören, mitzudenken oder gar alles richtig zu machen. Und genau um diese kleinen Schwierigkeiten im Zusammenleben zwischen Frau und Mann geht es bei Johnnys neuer Single »Ich wünscht, ich wäre ein Superman«. Tja, und doch am Ende des Tages haben wir uns trotzdem wieder lieb, denn Fehler passieren und haben nichts mit mangelndem Respekt oder gar mangelnder Liebe zu tun. Johnny singt, doch schon am nächsten Abend lachen wir uns wieder an, weil jeder kleine Patzer auch Superman passieren kann. Ja, natürlich wird die Geschichte mit Johnny Charme und einem dicken Augenzwinkern erzählt. Hier ist Johnny Hamburg mit »Ich wünscht, ich wäre ein Superman«.
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0: Neuvorstellung 2 für eure Schlagerparade hier bei Radio Schlagerparadies. Johnny Hamburg und ich wünscht, ich wäre ein Supermann. Übrigens, hier sind 5 Superhits, die wir heute noch hören. Zum Beispiel Nick P.
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0: Seine aktuelle Single heißt Bienchen.
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0: Wird noch zu hören sein, genauso wie Saskia Leppin und Daniel
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0: Sommer. In mir singt Melissa Naschenbeng. Ralf Zerne ist noch mit dabei.
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0: Stand auf der 12 letzte Woche.
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0: Und meinte Kelly. Wir auch noch zu hören bekommen. Das sind 5 der nächsten Superhits hier in euren Top 30 der Schlagerparade bei Radio Schlagerparadies, für die ihr gewotet habt über unsere Homepage radioschlagerparadies.de. Und einen von diesen 5, die wir gerade gehört haben, den spielen wir jetzt schon. Auf der 23 Melissa Naschenbeng und Hormat in mir. Anschließend die 22 an Linda Feller und 1000 Smileys.
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Der Bernhard Ring und Kai Pirinha Remix 2026, dritte Woche mit dabei in eurer Schlagerparade bei Radio Schlagerparadies. Ein paar Plätze hat er verloren, 4 an der Zahl, wir hörten ihn auf der 21. Und vor den 18 Uhr Nachrichten gibt es jetzt noch 3 eurer Hitparaden-Hits am Stück. Die 20 geklettert um 6 Plätze nach vorne zum dritten Mal, ebenfalls dabei Sonja Liebing, schon längst verliebt. Auf der 19 Neueinsteigerin Nummer 1 für heute, Bianca Elb und Neuanfang. Schöner Neuanfang von 0 auf 19. Und die 18 ebenfalls neu mit dabei, Schlagergold und Schenk mir diese Nacht. Wenn ich nicht

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2: Ich bin Tanja Wagner. Zum Geburtstag des Grundgesetzes heute hat Bundespräsident Steinmeier die Menschen in Deutschland dazu aufgerufen, sich mehr für die Demokratie zu engagieren. Das Grundgesetz sei eine wirkliche Errungenschaft für unser Land und für unser Zusammenleben, betonte Steinmeier. Aber Demokratie sei eben keine Kopfsache, sie brauche Arme und Beine, also Menschen, die sich einmischen, die mitmachen, sagte Steinmeier der Deutschen Presseagentur in Berlin. Die Finanzlage der gesetzlichen Pflegeversicherung hat sich seit Jahresanfang nach neuen Zahlen weiter verschlechtert. Im ersten Quartal habe die Pflegeversicherung ein Minus von 667 Millionen Euro verzeichnet, obwohl sie gleichzeitig 800 Millionen Euro aus einem Darlehen bekommen habe. Das teilte der Spitzenverband der gesetzlichen Krankenversicherung mit.
3: Die Pflegeversicherungsreform, um die Finanznot der Kassen zu lindern, ist gerade eine der großen Baustellen der Regierung. In diesen Tagen wollte Gesundheitsministerin Wagen die Pläne vorstellen. Aber die finanzielle Situation der Kassen ist noch viel dramatischer als gedacht. Vor ein paar Wochen hatte der Verband für dieses Jahr noch mit einem Plus von 400 Millionen Euro kalkuliert. Jetzt rechnet er mit einem Minus von 1 Milliarde und da sind Kredite beim Bund schon eingerechnet. Die Regierung müsse jetzt das Ruder herumreißen, warnt Verbandschef Platt im Spiegel. Sonst würden die Finanzprobleme im nächsten Jahr unbeherrschbar. Ursula Winkler, Nachrichtenredaktion.
2: Nach dem ukrainischen Drohnenangriff auf ein Wohnheim einer Berufsschule im russisch besetzten Gebiet Lugansk ist die Zahl der Toten laut Behörden auf 11 gestiegen. Das teilte das russische Zivilschutzministerium mit.
4: Noch immer werden viele vermisste Berufsschüler in den Trümmern vermutet. Während Kremlchef Putin hier in Moskau von einem nächtlichen Terroranschlag sprach und der zivilen Opfer in einer Schweigeminute gedachte, erklärte der ukrainische Generalstab, es habe sich um ein militärisches Ziel gehandelt. Überprüfbar ist das nicht, aber klar ist, dass die Ukraine mit ihren zunehmend größeren Waffen immer häufiger, womöglich durch Fehler, auch zivile Ziele trifft. Aus Moskau, Ulf Mauder.
2: Bei einem Unfall mit zwei Straßenbahnen in Düsseldorf sind mehr als 2 Dutzend Menschen verletzt worden, teilweise schwer. Die beiden Straßenbahnen waren aus noch nicht geklärten Umständen an einer Ecke frontal kollidiert.
1: Das Wetter für Deutschland.
2: Die aktuelle Vorhersage des Deutschen Wetterdienstes. Es bleibt weiter sonnig und trocken. Im Norden und Osten ziehen ein paar Quellwolken durch und ganz im Norden kann es auch mal leicht regnen. An der Küste liegen die Temperaturen bei 20, im Rest bei 25 bis 33 Grad. Auch morgen wieder viel Sonnenschein, vom Norden bis in die Mitte teilweise mehr Wolken und vereinzelt auch Schauer. Im Norden bis 25, sonst 27 bis 34 Grad.
5: 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Rein geht's jetzt in die zweite Stunde eurer Hörerhitparade, die Schlagerparade, die Top 30 der Woche, für die ihr gewotet habt im Verlauf der vergangenen Woche über unsere Homepage radioschlagerparadies.de. Dort habt ihr jeden Tag 5 Votes zur Verfügung und die habt ihr in dieser Woche mal wieder hervorragend verteilt. Mein Name ist Joachim Müller, wir machen jetzt gleich weiter mit der nächsten Position. Sie kommt von der 28 und muss sich heute verabschieden mit 10 Wochen Laufzeit. Und nächste Woche hat sie noch einen riesen Auftritt bei Let's Dance im Finale. Ihr Name? Anna-Karina Wojcik. Ihr noch aktueller Titel heißt Dieses Gefühl. Weiterhin allerbeste Unterhaltung.
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0: 5 Plätze verloren von der 11 auf die 16 in der 7. Woche. Dieses starke Werk, wie ich finde, von Mike Leon Grosch heißt Dein Leben. Jetzt habe ich die 3. Neuvorstellung für euch in der heutigen Ausgabe eurer Schlagerparade bei uns, Radio Schlagerparadies. Ja, wenn Olaf der Flipper seinem Publikum mit einem Augenzwinkern begegnet und seit Jahrzehnten für Lebensfreude, Optimismus und echte Ohrwürmer steht, dann ist eines sicher. Es wird Weltklasse. Genauso heißt auch seine neue Single. Und die macht ihrem Namen alle Ehre. Hier ist Olaf der Flipper.
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0: Erzähl mir schöne Lügen, Ramona Martinez, die sechste Woche mit dabei, verbessert um 5 Positionen. Wir hörten sie heute auf der 15 in der aktuellen Ausgabe eurer Schlagerparade, die Top 30 der Woche hier bei uns, Radio Schlagerparadies. Jetzt gibt's wieder 3 eurer Hitparaden-Hits am Stück. Die 4. Woche ist mit dabei. Laura und Marc. Nee, Rosanna Rocci. Ja, ich fühl dich. Die kommt auf der 14 und verbessert um 4 Plätze. Auf der 13 von der 5 abgerutscht sind Laura und Marc. Ach was, ich wag das. Heute zum 10. und letzten Mal mit dabei. Somit leider für die nächste Ausgabe nicht mehr wählbar. Und die 12, die hängen wir noch mit dran. 9. Woche. Er dürfte noch einmal, wenn ihr es wollt, der Ralf Zerne mit seiner Version von Ich bin stark, nur mit dir. So klingt sie, eure Schlagerparade bei Radio Schlagerparadies.
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0: Das Duett Ute Freudenberg und Christian Leis. Spuren von uns im Reload, die aktuelle Version, die neue Version. Vierte Woche mit dabei in eurer Schlagerparade bei Radio Schlagerparadies. Und leider rausgefallen aus den Top 10 von der 8 zurück auf die 11. Da sind wir auf die nächste Woche gespannt. Gespannt sind wir auch auf den Einstieg, ob der funktioniert für die vierte Neuvorstellung jetzt in der heutigen Ausgabe. Jetzt geht es um den Fluch der Nofretete. Nicole Kornring las in einem antiken Buch vom Fluch der Nofretete, einer sagenumwobenen Schönheit, deren Anziehungskraft Männer willenlos machte. Ja, sie hat daraus einen packenden Schlager über Zweifel, Verführung und die Frage, wie viel Macht Liebe wirklich haben kann, gemacht. Wir hören jetzt genau hin bei Nicole Kornring und der Fluch der Nofretete.
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0: Der Fluch der Nofretete, Nicole Kornring, unsere vierte Neuvorstellung für eure Schlagerparade bei uns, Radio Schlagerparadies. Gleich geht's in die Top 10 hinein. Und diese drei, die werden wir auf jeden Fall noch hören. Zum Beispiel Joey Heindle. Letzten Samstag auf der 10 und heute Saskia Levin und Daniel Sommer waren am vergangenen Samstag die 6 und Simone und Charlie Brunner standen auf der 4. Wo werden sich diese Songs heute einsortieren? Da wartet vielleicht noch die ein oder andere Überraschung. Jetzt steigen wir ein in eure Top 10.
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0: Und hören dort Saskia Lipin und Daniel Sommer mit Immer wieder will ich wieder dich.

0: Und die nächste Position, die hängen wir sofort dran mit
1: Platz 9.
0: Geht am heutigen Samstag an die Frau mit den drei Neunen. Neunte Woche, neun Folge, letzten Samstag, neun heute. Alles ist Liebe. Die noch aktuelle Single von Misha Kuwar in eurer Schlagerparade.

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0: schwer zu erklären, seine Version von Words. F.R. David war es 1982, der den Song erstmalig veröffentlicht hat und zum Welthit machte. Von 10 auf die 8 ging es für ihn in der dritten Woche nach vorne. Joey Heindle, schwer zu erklären. Die 7 und die 6 gibt's jetzt im Blog. Auf der 7 haben wir den Top-Einsteiger der Woche, René Ulbricht mit Josephine, letzten Samstag neu vorgestellt. Ich habe den gleich ordentlich reingevotet in die Top 10. Anschließend die 6 in der dritten Woche. Es heißt Ein Kuss in Paris von Maite Kelly.
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Dritte Woche für Maite Kelly. Ein Kuss in Paris von 7 nach vorne gerückt auf die 6 in der aktuellen Ausgabe eurer Schlagerparade bei uns Radio Schlagerparadies. Jetzt geht's in den heutigen Schlagerrückblick rein für genau 3 Songs. Und heute, auf den Tag genau vor 6 Jahren, hatten wir die Ausgabe 877 eurer Hörerhitparade. Seither sind 302 Ausgaben vergangen. In diese führt uns heute der Schlagerrückblick. Auch schon damals gab es eine Laufzeitbegrenzung von 10 Wochen. Ich habe mal nachgeschaut, welche Titel sich damals verabschieden mussten aus dieser Folge. Feller und Feller sind ein Schlagerduo aus Ostfriesland. Und dort betreiben Hansi und Robert Feller auch ein eigenes Modehaus. Ja, und damals verließen sie die Schlagerparade von Platz 1 mit dem Titel Halt dich fest. 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

0: Und zwei weitere Songs haben wir gleich noch aus dem Schlagerrückblick nach den 19 Uhr Nachrichten.
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2: Ich bin Tanja Wagner. Heute feiert unser Grundgesetz Geburtstag. Da Demokratie von Menschen lebt, die mitmachen, hat Bundespräsident Steinmeier für den heutigen 23. Mai den ersten deutschlandweiten Mitmachtag ausgerufen.
3: Es soll der erste Grundgesetz-Ehrentag sein, aber nicht der letzte. Bundespräsident Steinmeier will ihn jährlich feiern, aber nicht als bundesweiten Feiertag, sondern aktiv. Ein Tag, an dem wir uns vornehmen, gemeinsam etwas für andere und für das Land zu tun. Steinmeier ging selbst mit gutem Beispiel voran und pflegte zuletzt Wanderwege, gärtnerte auf dem Friedhof, besuchte Seniorenheime und las Kindern Bücher vor. Im ganzen Land gibt es Mitmachaktionen, um für das Ehrenamt zu werben. Ursula Winkler, Nachrichtenredaktion.
2: Das Studierendenwerk kritisiert den Vorstoß von Unionsfraktionschef Spahn. Bei dessen Thesen komme die junge Generation unter die Räder, hieß es. Spahn sieht angesichts der angespannten Haushaltslage aktuell keine finanziellen Spielräume für ein Plus bei staatlichen Leistungen wie Bürgergeld, Wohngeld, Elterngeld oder BAföG.
4: Eigentlich hatten sich Union und SPD im Koalitionsvertrag ja darauf verständigt, dass es eine BAföG-Reform geben soll. Allerdings mit einer Hintertür. Nur wenn das Geld dafür reicht. Und genau darauf beruft sich Jens Spahn jetzt. Zitat, man kann nur so viel ausgeben, wie man einnimmt. Dabei hatte es sogar aus dem unionsgeführten Forschungsministerium schon geheißen, die Verständigung der Koalition gehe jetzt regulär ins Gesetzgebungsverfahren. Fraglich allerdings, was nach dem Veto des Unionsfraktionschefs nun daraus wird. Thomas Thonfeld, Berlin.
2: Zum ersten Mal seit 6 Jahren erhöht der ADAC die Jahresbeiträge. Und zwar ab 1. Januar 2027 um 10 bis 35 Euro im Jahr. Das beschlossen die Delegierten auf der Hauptversammlung. Grund dafür seien höhere Kosten für Energie, Personal, Ersatzteile sowie Abschlepp- und Werkstattleistungen. Legal dopen für viel Geld und Weltrekorde, so in etwa lautet der Ansatz der erstmals stattfindenden Enhanced Games. In Las Vegas treten in der deutschen Nacht Sportler und Sportlerinnen in Disziplinen wie Schwimmen, Sprinten und Gewichtheben gegeneinander an. Die meisten haben 8 Wochen lang unter medizinischer Begleitung sonst verbotene Dopingmittel wie Testosteron, Wachstumshormone oder Steroide zu sich genommen.
1: Das Wetter für Deutschland.
2: Die aktuelle Vorhersage des Deutschen Wetterdienstes. Es bleibt weiter sonnig und trocken. Im Norden und Osten ziehen ein paar Quellwolken durch und ganz im Norden kann es auch mal leicht regnen. An der Küste liegen die Temperaturen bei 20, im Rest bei 25 bis 33 Grad. Auch morgen wieder viel Sonnenschein, vom Norden bis in die Mitte teilweise mehr Wolken und vereinzelt auch Schauer. Im Norden bis 25, sonst 27 bis 34 Grad.
0: 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Ja, wenn ihr euch fragt, was habe ich denn genau vor 6 Jahren um diese Zeit gemacht? Und ihr hört diese Musik und denkt, hey, da war doch mal was. Dann habt ihr Radio Schlagerparadies gehört mit der Schlagerparade. Die gibt es ja immer um diese Zeit. Und genau vor 6 Jahren war es die Ausgabe 877. Und in diese führt uns heute unser Schlagerrückblick. Und vor genau 6 Jahren verließ Marianne Rosenberg eure Schlagerparade mit 10 Wochen Laufzeit, damals von Platz 21 mit Im Namen der Liebe. Mein Name ist Joachim Müller. Klasse, dass ihr weiter dabei seid.
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einen habe ich noch aus eurer Schlagerparade vor genau 302 Ausgaben am 23. Mai des Jahres 2020. Ja, und das aus Südtirol stammende Schlagerduo Sunrise, bestehend aus Arno Adler und Florian Wiese, steht bereits seit 16 Jahren auf der Bühne. Die Bühne eurer Schlagerparade mussten sie vor 6 Jahren nach 10 sehr erfolgreichen Wochen verlassen. Damals von Platz 12 mit Als wenn es gestern wäre. Sunrise im Schlagerrückblick bei Radio Schlagerparadies.

0: Unser heutiger Schlagerrückblick. Genau 6 Jahre auf den Tag genau zurück in eure Schlagerparade von damals mit Sunrise, eben gehört, Marianne Rosenberg und Feller und Feller. Jetzt wieder zurück in die aktuelle Ausgabe eurer Schlagerparade von heute. Und es fehlen uns noch 5 Positionen, zum Beispiel.
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0: Aus einem Guss.
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0: 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Simone und Charlie Brunner. Frau Signori. Mit dem Mutmacher-Song.
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0: Nick P. fehlt uns noch mit Bienchen.
2: 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Mit Cremes und Masken.
0: Die Amigos, die 2 vom letzten Samstag. Und nicht zu vergessen, Christian Leis. Ja, diese 5 fehlen noch und wir steigen jetzt ein in die 5 beliebtesten aktuellen Hits eurer Hörerhitparade, der Schlagerparade bei Radio Schlagerparadies mit
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0: Und hören dort einen Riesenaufsteiger von 15 auf die 5, Nick P. und Bienchen.

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0: Achte Woche für Christian Leis, weil wir Träumer sind. Von 3 auf die 4 in der aktuellen Ausgabe eurer Schlagerparade bei uns, Radio Schlagerparadies. Und bevor wir in eure 3 beliebtesten aktuellen Hits einsteigen, müsst euch noch ein bisschen gedulden. Ich habe jetzt noch die 5. und somit letzte Neuvorstellung für die heutige Ausgabe. Inhaltlich rechnet der nächste Song mit falschen Versprechungen und halben Wahrheiten ab. Es ist eine Hymne für alle, die einen Schlussstrich unter eine ungesunde Beziehung ziehen und erhobenen Hauptes nach vorne blicken. Mit ihrer neuen Single setzt sie ein starkes Zeichen für Selbstbestimmung und emotionale Freiheit. Wer ist es? Daniela Alfinito mit ihrer aktuellen Single Das kannst du echt vergessen.
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0: Das kannst du echt vergessen. Daniela Alfinito, die fünfte und somit letzte Neuvorstellung für die heutige Ausgabe eurer Schlagerparade bei uns Radio Schlagerparadies. Was man nicht vergessen kann, das sind die Top 3 der Woche.
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0: Zum Beispiel Frosin Jordi,
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0: Mutmarasong,
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0: Amigos
2: Matador.
0: Mit Matador. Fehlen noch, genauso wie Simone und Charlie Brunner. Das sind eure Top 3. Jetzt stellt sich nur noch die Frage, in welcher Reihenfolge? Auch das lösen wir jetzt auf. Wir machen den ersten Schritt aufs Schlagerparadentreppchen.
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0: Und hören die 2 vom letzten Samstag. Zum 4. Mal sind sie dabei. Die Amigos. Mit ihrer aktuellen Single Matador.

0: Charlie Brunner. Fünfte Woche, Halbzeit haben Sie in eurer Schlagerparade von 4 auf 2 vorgerückt und aus einem Guss. Dann fehlt jetzt nur noch ein einziger Song. Der beliebteste Hit der Hörer von Radio Schlagerparadies in dieser Woche nennen wir auch
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0: Und kommt von von Frau Signordi und der Mutmacher-Song.
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0: Die alte und neue Eins, Frau Signor, die Mutmacher-Song. Viele wären gern wie du zum vierten Mal mit dabei in der aktuellen Ausgabe eurer Schlagerparade hier bei uns Radio Schlagerparadies. Wer war denn heute nicht mehr mit dabei? Zu wenige Votes gab's für Charlene. Rausgefallen von der 14 Rohdiamant. Von Vanessa Mai nach einer Woche Schluss von der 27 raus und eine Neuvorstellung von Julian David. Anders als man liebt, zu wenige Stimmen, damit nicht eingestiegen, genauso wie Stereo Act und Lena Marie Engel. Und wir feiern. Und mit 10 Wochen hat sich Beatrice Egli verabschiedet und war somit nicht mehr wählbar für die heutige Ausgabe. Heute verlassen uns zwei Titel, die fallen raus mit 10 Wochen Laufzeit. Das bedeutet wieder mal eine ganz, ganz spannende Abstimmungswoche. Das gesamte Ergebnis von heute könnt ihr gleich nochmal nachlesen auf radioschlagerparadies.de, unserer Homepage, unter dem Punkt Musik. Und das gesamte Ergebnis nochmal checken und dann anschließend gleich eure 5 Votes verteilen für den heutigen Tag. Wenn es heute noch nicht geschehen ist von eurer Seite aus. Ansonsten müsst ihr warten bis um Mitternacht, dann seid ihr wieder freigeschaltet für den Folgetag. Ja, 5 Stimmen pro Tag. Ich wünsche euch viel Spaß beim Voten. Und die Abstimmungsseite wird in wenigen Minuten ausgerollt. Die Schlagerparty steigt auch heute am Samstag ab 20 Uhr mit meinem Kollegen Silvio Engel. Bis dorthin gibt's noch ganz viel aktuelle Musik, die wir neu im Programm haben. Zum Beispiel die neue Single von Patrick Lindner. Jetzt gleich, Wenn der Wahnsinn will. Ilka Kronewold hat was Neues. Und Wenn ich träum. Oder auch Martin Marie. So schmeckt der Sommer. So lassen wir es uns schmecken. Also dranbleiben, lohnt sich.
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0: Aktuelle Single von Christine Stark, Alemannia aus Alemannia. Kommt auch Silvio Engel. Hallo, grüß dich. Wenn du was sagen willst, jetzt darfst du.
1: Ich verstand, ich kann nichts reden, du hast das Mikrofon ausgeschaltet.
0: Das ist die Abhängigkeit, wenn ein anderer gegenübersteht und die Macht über die Regel hat.
1: Genau, aber ich komme aus Alemannia, genau, ja, ist richtig.
0: Und du machst uns gleich die Schlagerparty hier.
1: Auf jeden Fall, das nicht Ganze, nur dir, uns allen.
0: Uns allen, bis Mitternacht das Ganze.
1: Genau.
0: Und was du natürlich wie immer brauchst. Das ist
1: die Klimaanlage.
0: Die Klimaanlage am heutigen Samstag, genau. Ja.

0: und Musikwünsche von den Hörern. Von den Hörern wollte ich sagen, ihr könnt die reinschicken hier. Über unsere Rufnummer 06805-699-110 per WhatsApp und auf unserem Anrufbeantworter. Oder ihr geht ins Internet auf unsere Homepage schlagerparadies.de. Der Joachim erklärt nochmal, wie es geht.
1: Genau. Wählt radioschlagerparadies.de.
0: Ja.
1: Dann den Button Musikwunsch klicken und die Felder ausfüllen, das Ganze dann abschicken an den Silvio. Er freut sich auf alles, was hier im Studio ankommt. Mein Name ist Joachim Müller. Ich wünsche euch ein schönes Pfingstwochenende. Bis bald wieder hier im Programm von Radio Schlagerparadies. Tschüss und bye bye.

0: Und damit ist es 20 Uhr.
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0: Mit Silvia Engel einen tollen, sonnigen Samstagabend wünsche ich euch.
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Bernhard Brink und der aktuelle Remix von Kai Pirinha. Vielleicht habt ihr den ja auch in der Hand, sitzt gerade auf der Terrasse, auf dem Balkon, guckt gleich, wie die Sonne untergeht. Seid was am Grillen, schickt mir doch einfach mal eure Fotos von eurer Abendstimmung über die WhatsApp-Nummer 0680569910. Packt euren Musikwunsch dabei und vielleicht seid ihr dann kurze Zeit später schon hier live auf dem Sender mit eurem Musikwunsch. Und wir machen bis dahin Musik.

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So fremd bin ich euch doch gar nicht. Mein Name ist Silvi Engel, ihr kennt mich. Jeden Samstagabend feiern wir zusammen hier die Schlagerparty auf Radio Schlagerparadies. Bei diesem wunderbaren Prachtwetter, Anfang der Woche hatten wir noch 10 oder 12 Grad, jetzt sind es 30. Und da fragen wir uns doch, wann es mal wieder richtig Sommer wird. Das ist nämlich der Wunsch für den Marcel aus der Bundeshauptstadt Berlin. Er grüßt alle Hörer von Radio Schlagerparadies, wünscht ihnen ein schönes Wochenende. Wenn auch ihr euch euer Lieblingslied wünschen möchtet, tut's hier unter www.schlagerparadies.de oder 06805 699 110.

0: Anna Karina Henke und der Liebeselixier und das passende Elixier für euch. Samstagsabends ist die Schlagerparty hier auf eurem absoluten Lieblingssender Radio Schlagerparadies. 4 Stunden feiern wir hier ins Wochenende. Dieses Mal haben wir ja ein langes Wochenende. Am Montag ist Feiertag, deswegen geben wir Vollgas mit euren Musikwünschen unter der 06805 699 110 war der Uwe, das hören wir uns an.
1: Ja, hallo liebes Team vom Schlagerparadies. Hier ist der Uwe aus Bielefeld. Wir genießen das schöne Pfingstwochenende auf dem Balkon und ich wünsche mir für meine Frau Nicole das Lied von Nino D'Angelo, Wer bringt dich heute Nacht nach Haus, und wünsche euch noch schöne Pfingsten. Danke, ciao.
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Freiburg auf seinem Balkon und da sollte eigentlich der Ibo schon, da ist er, der Ibo. Mensch, Ibo hat Ladehemmung, der wünscht sich nämlich den Ibo mit Bungalow in Santa Nirgendwo. Hier ist die Schlagerparty, schickt mir weiterhin hier eure Musikwünsche, auch unter schlagerparadies.de. Und dann geht's weiter hier bis Mitternacht in der Schlagerparty.

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1: Also ich muss euch enttäuschen, ich habe auch weder Schleier noch Zylinder an, weil wir machen ja nur Radio und kein Fernsehen. Von daher spielt es ja keine Rolle, was der Moderator hier anhat. Der nächste Musikwunsch liegt an von der Andrea, der kam über die 06805-699-110.
2: Hallo liebes Schlagerparadies-Team, hier ist die Andrea aus Franken. Ich wünsche mir von der Niggi, wenn ich mit ihr tanze, und wünsche meinen Mann, den Lars, einen schönen Abend, und in Frank, meinem Bruder, der heute zu Besuch ist, wünsche ich eine schöne Woche.

Jan, Marc, ach was, ich wag das und ich wag jetzt auch was. So früh haben wir selten Gas gegeben mit euren Musikwünschen. Wir starten mit unseren Doppelpacks. Michael Kmezik ist irgendwo in Deutschland zu Hause, hört über sein DRB Plus Radio zu, grüßt seine Mutti Christina mit der Jugendliebe von Udo Freudenberg. Kommt gleich, davor haben wir noch den Musikwunsch für Antje Friedrich. Sie kommt aus Weißbach, das liegt im Nordosten von Baden-Württemberg. Dort hört sie auch über DRB Plus zu und grüßt ihren Sohn, die Shanice, die Heidi, die Hanni und den Tobias mit Musik von Wolfgang Petri.

0: Also wer da noch ruhig auf dem Stuhl oder irgendwo auf der Bank sitzt, da weiß ich es auch nicht. Bei denen muss man einfach mittanzen hier. Ella endlich Cinderella hier in der Schlagerparty um 21 Uhr und gleich 22 an diesem warmen Sommer, Frühsommer Samstagabend auf Radio Schlagerparadies. Wir machen weiter mit Doppelpacks. Evi Schreiber ist in Püttlingen in der Nähe von Saarbrücken zu Hause. Da hört sie bei DRB Plus zu. Schreibt hier endlich Sommer und sie wünscht sich das Lied, mit dem sie ihren Schatz Gabriel grüßen möchte. Anna Valerian küsst mich jetzt, kommt gleich, nicht jetzt, sondern gleich, weil vorher haben wir noch den Musikwunsch aus dem hohen Norden vom Peter.
1: Moin Silvio, hier sind die Ostfriesen, Helko und Peter. Du, ganz frech gefragt, hau doch mal Brunner und Brunner. Wir sind alle über 40 auf dem Platte. Danke, ganz liebe Grüße und dir einen spannenden Musikabend.

Hey, liebe Schlagerfans, ich bin Ilka Grunewold und ihr hört die Schlagerparty mit Silvio Engel natürlich auf Radio Schlagerparadies. Hier kommt meine aktuelle Single Und wenn ich träum. Und wenn

0: neue Single von Ilka Grunewold und Wenn ich träume, seit gestern raus und neu schon hier im Programm von Radio Schlager Paradies. Grüße nach Hamburg übrigens, liebe Ilka, ich weiß, dass sie zuhört. Ihr könnt weiterhin eure Musikwünsche hier ins Studio reinschicken über die 06805 699 110 oder über unsere Homepage www.radioschlagerparadies.de. Und in der Gruß- und Wunschbox dort hat Frank Seidler reingeschrieben. Er hört uns irgendwo in Deutschland über sein DAB Plus Radio zu, nicht irgendwo, weil hier steht weiter, er sitzt mit einem Freund am Thüringer Meer und die zwei möchten gerne ihre Muttis ganz lieb grüßen mit den Märchenprinzen von Club 3, die spielen wir gleich. Erst haben wir noch den Musikwunsch für den Carsten. Carsten, wo ist der Carsten? Der Carsten will nicht, aber der Carsten muss, da ist er.
1: Guten Abend, Carsten Rollmann aus Raden in Westfalen hier. Schöne Grüße von meinem Balkon. Ich wünsche mir irgendwie irgendwann von Timo. Und grüße damit die Jessica, die heute Geburtstag hat, und auch sonst alle, die mich kennen. Dankeschön.

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0: kurz nach 22 Uhr Halbzeit in der
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0: Noch bis Mitternacht für euch am Mikrofon. Silvia Engel, beste Unterhaltung wünsche ich euch.

0: Hallo, hier ist der Daniel aus Leubnitz. Ich wünsche mir für meine kleine Tochter Amelie, die uns jetzt bald wegen einer Ausbildung Richtung Stuttgart verlassen wird, das Lied Liebe ohne Leiden von Udo Jürgens. Danke, ciao.
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0: Ganz, ganz nah fühle ich auch das Ergebnis des DFB-Pokal-Endspiels heute Abend. Bayern München gegen den VfB Stuttgart. Es ist dann doch relativ deutlich ausgegangen. 3:0, drei Tore von Harry Kane in der 55., 80. und in der 2. Minute der Nachspielzeit. Damit haben die Bayern das Double gewonnen. Herzlichen Glückwunsch von hier aus. Aber Sport ist nur eine Randerscheinung hier in der Schlagerparty, weil ihr bestimmt das Programm mit eurer Musik wünschen. Da haben wir jetzt was ganz Besonderes. Einmal Svenja Becker grüßt alle Hörer von Radio Schlagerparadies mit der Anita. Davor haben wir noch den Musikwunsch für die Allison und die darf bis 22.30 Uhr aufbleiben. Und ich habe ihr versprochen, dass ich vorher ihren Musikwunsch bringe. Hier ist er.
1: Hallo, ich heiße Allison und grüße euch aus Neustadt und wünsche mir Michelle mit richtig oder falsch.

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0: Genau wie ein Bilderbuch kommen noch eure Musikwünsche heute Abend hier ins Studio über unsere Homepage www.radioschlagerparadies.de als auch über unsere App und über unsere Hotline 06805 699 110. Wir geben weiter Vollgas. Marion Wolter kommt aus Eidelstedt. Das ist ein Stadtteil von Hamburg. Dort sitzt sie mit ihrem Mann auf der Terrasse und genießt den schönen Abend gleich mit ihrem Lieblingslied von Roland Kaiser. Aber erst haben wir noch den Musikwunsch für die Dagmar.
1: Ja, hi. Wir sind Dagmar und Jürgen. Wir wünschen uns gerne Schockverliebt von Erik Philippi. Einen zauberhaften Samstagabend.

0: Sarah Engels, Liebe gibt nicht auf, nee, nie auf. Ich hatte letzte Woche nicht aufgegeben beim Eurovision Song Contest, hat nicht gereicht. Immerhin sind wir nicht Letzter geworden. Das ist schon mal ein Fortschritt zu den vergangenen Jahren. Claudia ist im Emsland zu Hause, grüßt ihren Mann mit den Blue Jeans von der Daniela Alfinito, kommt gleich. Zuvor haben wir noch den Musikwunsch für die Jessica und da gehen wir einmal nach Italien.
1: Hallo liebes Radio Schlager Paradies Team, hier ist die Jessica. Ich wünsche mir Bella Napoli und würde damit unseren Gartennachbarn Olaf grüßen, der euren Sender auch ganz

0: Eure Wünsche bleiben auch unter uns, erfährt keiner, nur vielleicht so knapp 2,7 Millionen Zuhörer, die wir regelmäßig hier im Programm von Radio Schlagerparadies haben. Sarah Meyer grüßt alle aus Waldershof, wünscht sich Semine Rossi, kommt gleich. Davor mal noch ein Musikwunsch, der ist zweimal gewünscht worden. Einmal vom Christian Knoll aus Ziemelshausen, das liegt im Schwäbischen Landkreis Günzburg, wollte ich sagen. Er grüßt seine Mama Birgit und wünscht ihr alles Gute zum Geburtstag. Da schließen wir uns an und er hat den gleichen Wunsch wie die Helen.
1: Hallo, hier ist Helen aus Vorswald. Ich wünsche mir das Lied Barcelona, weil mir das einfach immer gute Laune macht. Vielen Dank und einen schönen Abend.

0: Alina, deine Frau, aktuelle Musik hier in der Schlagerparty, kurz vor 23 Uhr auf Radio Schlagerparadies, wollte ich sagen. Euer Lieblingssender ist hier bis Mitternacht, rocken wir hier die Hütte und ab Mitternacht der Rhythmus der Nacht. Heute mit meinem Kollegen, wer ist denn dann? Volker Schommer, dazu später noch ein bisschen mehr. Wir geben daher weiter Gas mit euren Musikwünschen. Alexander Lüdicke grüßt alle Kraftfahrer, die noch unterwegs sind. Ist übrigens aus Bad Hersfeld, der Herr Lüdicke, und wünscht sich Musik von Nadine 7. Die spielen wir gleich. Erst haben wir noch den Musikwunsch für diese Damengruppe hier.
1: Hallo, liebes Schlagerparadies. Nadja, Bettina und Elisabeth grüßen die Zuhausegebliebenen aus Holland am Nordseestrand in Seeland, Newfleetbad. Ich möchte das Lied Spider Murphy Gang, Skandal im Sperrbezirk,

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0: Olaf der Flipper, einfach nicht klein zu kriegen, der Kerl. Über 80 ist er mittlerweile, aber immer noch so fit wie vor 50 Jahren. Olaf Schuster ist wahrscheinlich genauso fit. In Bautzen grüßt seine Frau Peggy und seine Tochter Janina mit Matthias Reim. Der kommt gleich mit Blaulicht gefahren. Aber erst haben wir noch den Musikwunsch für den Volker.
1: Hallo Silvio, hallo liebe Hörer von Radio Schlager Paradies. Mein Name ist Volker Brücke, ich wohne in Bettburgau am Niederrhein. Um den Abend zu verfeinern, wünschen wir uns einen Kuss in Paris von Maite Kelly. Ansonsten wünsche ich euch allen frohe Pfingsttage. Bis dann. Tschüss, Volker.

0: von Afrika im Clubhelden Radio Remix. Um 23 Uhr gleich 14. Wir haben noch eine gute Dreiviertelstunde und bleiben dran mit euren Musikwünschen. Sepp Finsterer ist in Adelkofen im niederbayerischen Landkreis Landshut daheim. Hört über sein DAB Plus Radio rund um die Uhr zu, wollte ich sagen. Wünscht allen Hörern ein schönes Wochenende, schöne Pfingsten mit Melissa Naschenmeng. Die kommt gleich. Davor haben wir noch die Musikwunsch. Wir haben schon wieder eine Gruppe. Wir haben ganz viele Gruppen heute Abend. Das hören wir uns an.
1: Hier sind Bruni, Andy, Melli und Dani und wir wünschen uns von Mike Leon Grosch, dann geht es dir genau wie mir. Wir grüßen die Linke.

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0: sein Tarik. Michael Liesendahl wohnt in Buch, das liegt im Rhein-Hunsrück-Kreis in Rheinland-Pfalz. Hört dort über die App zu, grüßt alle Schlagerfans mit Über den Wolken, kommt gleich davor noch den Musikwunsch für den Oliver.
1: Hallo liebes Schlagerparadies-Team. Bitte spiel für meine wundervolle Frau Susanne ein Lied von Kerstin Ott. Welches ist egal, sie findet alles super. Lieben Dank aus Lammsheim von Oliver. Euch allen eine tolle Zeit. Dankeschön.

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1: Hallo, hier ist Katrin. Ich wünsche mir das Lied von Helene Fischer, Achterbahn, und grüße damit ganz lieb meine Mama, meine Tochter Linda, meine Schwester Andrea, mein Onkel Klaus und Tante Sabine. Aus Heldrung. Dankeschön.

0: Alle aussteigen, die Achterbahnfahrt ist beendet. Auch für Katja Müller aus Geringswalde. Die Stadt liegt inmitten einem Städtedreieck von Leipzig, Chemnitz und Dresden, steht hier. Und sie grüßt ihren Mann Alf, den sie über alles liebt, und wünscht allen ein schönes Pfingstfest. Da schwimmt gleich mal so ein Delfin durchs Studio, aber erst lass er mal Wasser ins Studio beim Duschen.
1: Ja, hallo, hier ist Tina und Ronny. Wir sitzen auf der Terrasse bei Kerzenschein und wünschen all, die uns kennen, schöne Pfingsten und wünschen uns das Lied Duschen unter Wolken. Ciao.

0: Der Delfin von Easy Glück schwamm hier durchs Studio. Ob bei Sandy Spiller in Ebensfeld im oberfränkischen Landkreis Lichtenfeld auch ein Delfin gerade über die Dachterrasse schwimmt, kann ich nicht beurteilen, ist zu weit weg. Auf jeden Fall grüßt sie von dort all, die sie kennen, und vor allem grüßt sie ihren Steffen. Mit Jenseits von Eden kommt gleich ein bisschen fetziger mit Unterstützung von Steel React, aber erst einmal noch den Musikwunsch vom Jan.
1: Mahlzeit, hier ist der Morzeig aus St. Katharinen. Ich wünsche mir einmal den Song Himbeereis zum Frühstück von Hoffmann und Hoffmann. Schönen Abend noch und tschüss.

0: Ida Oberstein liegt nicht jenseits von Eden, sondern in Rheinland-Pfalz. Dort hört Christine Schuch über DRB Plus zu. Schickt liebe Grüße an Freunde und Bekannte und wünscht sich den gleichen Titel wie die Regine.
1: Hallo, liebes Schlagerparadies-Team. Viele Grüße aus Bad Lahr. Wir sitzen heute Abend mit unseren Freunden aus Bad Salzuflen, Anja und Ralf, auf der Terrasse und spielen Mensch, ärger dich nicht. Wir wünschen uns von Anna-Maria Zimmermann das Lied Tausend Träume weit und wünschen allen einen schönen Sommerabend. Liebe Grüße und schöne Pfingsten.

Meine Flügel fangen jetzt auch Feuer auf dem Nachhauseweg, weil 4 Stunden Schlagerpartys sind jetzt vorbei. Schön, dass ihr auch dabei wart und euch so zahlreich mit Musikwünschen beteiligt habt. Es geht um Mitternacht weiter mit dem Rhythmus der Nacht und meinem Kollegen Volker Schommer. Wir hören uns wieder am kommenden Samstag ab 20 Uhr zur Schlagerparty. Ich wünsche euch eine tolle Partynacht mit Volker. Morgen übermorgen schöne Pfingsttage. Am Mikrofon ist und war Silvio Engel. Ich wünsche euch eine gute Nacht.

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2: Ich bin Uli Reitinger. Der FC Bayern München ist DFB-Pokalsieger 2026. Das Team von Trainer Vincent Kompany schlug den VfB Stuttgart im ausverkauften Berliner Olympiastadion mit 3:0. Alle drei Treffer erzielte Harry Kane in der zweiten Halbzeit, ein waschechter Hattrick. Die Bayern machten damit das Double aus Meisterschaft und Pokalsieg klar. Es war der erste DFB-Pokalsieg der Bayern seit 6 Jahren und der 21. überhaupt. An diesem Samstag hat unser Grundgesetz Geburtstag gefeiert und da Demokratie von Menschen lebt, die mitmachen, hat Bundespräsident Steinmeier für den 23. Mai den ersten deutschlandweiten Mitmachtag ausgerufen.
3: Bundespräsident Steinmeier will ihn jährlich feiern, aber nicht als bundesweiten Feiertag, sondern aktiv. Ein Tag, an dem wir uns vornehmen, gemeinsam etwas für andere und für das Land zu tun. Steinmeier ging selbst mit gutem Beispiel voran und pflegte zuletzt Wanderwege, gärtnerte auf dem Friedhof, besuchte Seniorenheime und las Kindern Bücher vor. Viele nutzten den Grundgesetzgeburtstag auch, um auf die Straße zu gehen. In gut einem Dutzend deutscher Städte gab es Kundgebungen für ein AfD-Verbot. Ursula Winkler, Nachrichtenredaktion.
2: Bundeskanzler Merz hält eine schnelle Aufnahme der Ukraine in die EU für ausgeschlossen. Für die vermutlich lange Wartezeit hat er für das Land einen Sonderstatus als assoziiertes Mitglied der EU vorgeschlagen. Das kommt für den ukrainischen Präsidenten Selenskyj offenbar aber nicht in Frage. In einem Brief an die EU-Spitzen bekräftigte er seine Forderung nach einer vollen Mitgliedschaft.
4: Teil der EU zu sein, aber ohne eigene Stimme, das gefällt Präsident Selenskyj nicht. Das wäre ungerecht, schreibt er. Er setzt eher auf etwas Tempo in Brüssel im Prozess für eine volle Mitgliedschaft. Kanzler Merz wollte der Ukraine mit seinem Vorschlag eigentlich eine Brücke bauen, denn er rechnet mit einem langen Weg. Aus Berlin hieß es nun, die Vollmitgliedschaft bleibe das Ziel, der Vorschlag habe dazu gedient, die Debatte zu eröffnen. Es gehe um pragmatische Zwischenschritte. Tanja Wagner, Nachrichtenredaktion.
2: Und noch zum Eishockey. Bei der Eishockey-WM hat die deutsche Nationalmannschaft das Spiel gegen Österreich mit 6:2 gewonnen. Die Chancen auf das WM-Viertelfinale sind trotzdem gesunken. Denn Lettland hatte die USA besiegt und damit muss das deutsche Team am Montag nicht nur gegen Großbritannien gewinnen, um in die K.O.-Runde einzuziehen. Es braucht darüber hinaus auch noch viel Schützenhilfe der Konkurrenten.
1: Das Wetter für Deutschland.
2: Die aktuelle Vorhersage des Deutschen Wetterdienstes. Es ist und bleibt ein schönes, hochsommerlich warmes Pfingstwochenende. Im Norden und in der Mitte des Landes ist es an diesem Sonntag zwar etwas dichter bewölkt, aber es bleibt auch hier wie im ganzen Land trocken. Im Süden und Südwesten scheint den ganzen Tag die Sonne von einem knallblauen Himmel. Das Ganze bei 20 bis 34 Grad. Am Pfingstmontag lösen sich die meisten Wolken in Wohlgefallen auf und es wird noch wärmer. Die Werte erreichen überall mindestens 25 Grad und maximal wieder 34 Grad.
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0: Ja, und das nicht einfach nur an einem ganz normalen Wochenende, sondern wir gehen rein ins verlängerte Pfingstwochenende. Sonntag und Montag, Feiertag. Und wir starten rein natürlich in den Pfingstsonntag mit dem Original hier auf Radio Schlagerparadies, der Rhythmus der Nacht. Mein Name ist Volker Schommer und ich freue mich, dass ihr mit dabei seid. Und jetzt gibt's erstmal genau das, was wir jetzt haben, nämlich Wochenende.
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Ja, ja, der Alex Engel. Ein bisschen früh ist er schon dran. Vollmond um Mitternacht haben wir heute überhaupt nicht, sondern wir haben momentan zunehmenden Halbmond, um es mal auf den Punkt zu bringen. Das heißt, es ist schon noch ein bisschen hell draußen, aber eben noch nicht ganz Vollmond. Wir arbeiten dran. Ende des Monats, nächstes Wochenende ist Vollmond. Da kann euch wieder Fell wachsen. Wir bewegen uns aus lange Wochenende zu. Das Pfingstwochenende, der Pfingstsonntag, da starten wir jetzt gerade rein. Und den Pfingstmontag haben wir natürlich auch zur Verfügung. Ganz viel Zeit also, um zu feiern, um zu tanzen und morgen mit uns natürlich auch den großen Städte-Check-up zu feiern hier auf Radio Schlager Paradies. Unsere große Gewinnchance für VIP-Tickets. Dazu gibt es aber dann natürlich morgen auf jeden Fall mehr. Um 10 Uhr geht's los, also schon mal notieren. Eure Grüße und Wünsche haben wir natürlich auch mit dem Programm. Jetzt gibt es erstmal DJ Ötzi für Immer Jung, für den Remo aus Sommerfeld in Mecklenburg-Vorpommern. Der grüßt damit seine Frau, die Anke, jetzt hier im Rhythmus der Nacht.

0: Für Ronny Krabmann, Moderatorenkollege und zwischendurch auch Sänger. Im Jahr 2000 hat der Flames of Love die Flammen der Liebe ja auch schon mal gecovert. Das ist jetzt eine neuere Version aus dem letzten Jahr. Und im Original war das Ganze natürlich mal so ein Diskothekenklassiker von Fans in den 1980er Jahren. Der Mann, der ja eigentlich mit ganzen vielen Diskothekenklassikern berühmt geworden ist und eigentlich aus München stammt und alles weitere, alles andere als Fancy heißt. 06805-6110, das ist heute natürlich auch wieder euer direkter Draht zu mir hier ins Studio für eure Grüße und Wünsche, unter anderem per Telefon oder WhatsApp. Und dann klingt das Ganze so.
1: Hier ist der Richard aus St. Kathrin. Ich bin der Vater vom Jan. Wir sitzen jetzt schön am Lagerfeuer und ich wünsche mir Rock Me von Box Club für heute Abend. Euch einen schönen Abend und alle Grüße an alle. Ciao.

0: Das ist sie, die Janis. Eigentlich ist sie Model, sie weiß aber auch, wo das gefährliche Ende einer Gitarre ist. Das hat sie häufiger schon mal live auf der Bühne auch bewiesen. Und das mit dem Singen klappt ja eigentlich auch schon ganz gut. Aber das Modeln macht sie natürlich immer noch. In ihrem Online-Shop könnt ihr übrigens auch was zum Entblättern finden. Also jetzt nicht sie, sondern den 2026er Janis-Kalender. Regelmäßig gibt es natürlich auch neue Veröffentlichungen von ihr. Und vieles macht sie auch tatsächlich übers Internet, über YouTube, über Facebook und andere soziale Medien. Und vor allen Dingen ist sie natürlich auch häufiger mal bei Clubauftritten zu bewundern und natürlich auch auf Livebühnen. Mal schauen, wann es wieder eine neue Single von ihr gibt, die wir auch mal hier spielen können im, ja, vielleicht Rhythmus der Nacht hier auf Radio Schlagerparadies. Wir kommen jetzt zu einem Titel, der wurde aus Berlin gewünscht von der Christina. Und jetzt kommen wir zur gute Laune Sommermusik, nämlich von Klaus Beyer. Ole, Ola, 2024 ist mit der Nummer rausgekommen und das Ding ist ein echter Dauerbrenner eigentlich. Gute Laune Musik at its best. Und die Christina grüßt damit alle Hörer hier über Radio Schlagerparadies und speziell dann die Renate und die Martina im Rhythmus der Nacht.
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0: hört es an mein Selfie von heute Nacht. In Verbindung mit der Band Wolkenfrei. Im Jojo Dance Remix, da waren sie dann auch fertig. Ist eigentlich auch ganz schön, heutzutage kann man für jeden Schwachsinn ja ein Selfie machen oder vielleicht sogar ein Video aufnehmen. Das Problem an der Sache ist, wenn das an falscher Stelle hochgeladen wird und man hat Unfug gebaut, dann wird es nachher auch noch teuer. Also ich kann immer sagen, ich gehöre zu der Generation, wie viele von euch ja natürlich auch. Wir haben ganz schön viel Unfug gebaut, aber es gibt keine Beweise dafür und damit sind die Einzigen, die das kennen. Gott und du und Gott petzt natürlich nicht, das ist der Vorteil. Jetzt wird es richtig tierisch bei uns mit dem nächsten Musikwunsch, der ist reingekommen unter der 06805699110, in dem Fall über Telefon.
1: Ja, hallo, ich denke mir gern wünschen, das Lied Der Alpaka von Peru und würde mich sehr freuen, wenn es ihr noch reinquetschen könnt. Und trotzdem wünsche ich euch alle einen schönen Abend und später eine geruhsame und schöne Nacht. Tschüss!

Laune Musik hier im Rhythmus der Nacht, das Original auf Radioschlagerparadies, die Rapunzel Draufgänger und Icke Hüftgold. Das Ding ist mittlerweile auch so ein richtiger schöner Tanzbodenklassiker geworden. Apropos Tanzbodenklassiker, damals in den 1980er Jahren gab es auch einen. Die Nummer fand ich immer sehr toll. Das Original war auch aus einem Film, nämlich The Neverending Story, die unendliche Geschichte, gesungen von Limahl, dem damaligen ursprünglichen Sänger der australischen Band Kajagoogoo. Und die deutsche Version stammt von Xanadu. Und die kommen jetzt zu uns als Musikwunsch vom Heiko. Hier sind sie mit Alle Macht den Träumen.

der Uwe Busse. Für viele andere Künstler hat er erfolgreich Titel geschrieben. Hin und wieder singt er aber auch nochmal selber, wie das da eben. Aus dem Jahr 2018, Lass das Leben auf uns regnen im Clubmix. Also mit anderen Worten, er kann es auch mal so richtig tanzflächenmäßig. Wir kommen jetzt zu den Nockis. Früher nannten die sich ja mal Nockalm-Quintett. Irgendwann haben sie das mal umgeschaltet. Und aus dem einfachen Grund, weil Gottfried Würcher hat gesagt, kein Mensch, keiner von unseren Fans geht auf ein Nockalm-Quintett-Konzert, sondern die gehen alle zu den Nockis. Und warum sollen wir uns jetzt die Mühe geben, uns weiter Nockalm-Quintett nennen? Wenn wir uns auch Nockis nennen, können wir unsere Fans das schon lange tun. Genauso ist es dann passiert. Aber jetzt gibt es noch einen Titel aus dem Jahr 2018, wo sie noch Nockalm-Quintett hießen. Das Ganze als Musikwunsch von Marcel aus Berlin. Jetzt gibt es eine Runde russisches Roulette.

heute Michael Morgan mit seiner Version von Ich fange dir den Mond ein. Der Party-Remix hier bei uns, der Rhythmus der Nacht, auf dem Weg in den Pfingstsonntag ins verlängerte Wochenende. Und gleich in wenigen Minuten, da geht's schon wieder los mit unserem DJ-Mix. Mein Kollege Frank Schulz hat mal wieder richtig zugeschlagen und da gibt's eine halbe Stunde lang einen richtig schönen Mix hier am Stück. Jetzt gibt's erst noch einen Musikwunsch. Olaf Berger kommt nämlich jetzt zu uns mit seiner aktuellen Nummer Alles oder Dich. Und das ist ein Musikwunsch, der kommt aus Mainz vom Klaus. Und er meint, beim Rhythmus der Nacht ist er immer dabei und liebt die entsprechende Musik und im Moment natürlich auch den aktuellen Titel von Olaf Berger. Gibt's jetzt hier für dich. Alles.

0: Genau so wollen wir es auch halten. Wie Patrick Lindner, heute bleiben wir wach auf dem Weg Richtung Pfingstsonntag, verlängertes Wochenende. Und jetzt geht's erstmal rein in den DJ-Mix. Aktuelle Ausgabe, Volume 421, schon eine richtig volle Nummer. So langsam, aber sicher gehen wir auf die 450 und dann auf die 500 zu. Heute beschäftigen wir uns in dem Mix mal ein bisschen mit dem Jahr 2024. Mein Kollege Frank Schulz hat wieder tolle Nummern rausgesucht und zusammengemixt. Und ich sag mal, los geht's.
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